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2: Sie hören die Radioreise mit Alexander Tauscher. Ich grüße Sie. Diesmal führt unsere Tour entlang von Schwedens Südküste durch die Provinz Skåne. Wir übernachten am Leuchtturm, erleben die Welt von Kommissar Wallander und sehen Uniformen aus aller Welt. Ein großer schwedischer Friedenspolitiker spielt auch eine wichtige Rolle und das sind ein paar unserer Gastgeber.
3: Hey, jag heter Gunilla Herrenberg och jag är intendent här på Dag Hammarskjölds Backåkra.
4: My name's Mick Daly and here I am in Sweden. I'm from Australia originally.
5: Klaus heter jag. Jag jobbar på Stenmarks restaurang och växthus.
6: My name is Joanna Klimé. Ystad Studios Visitor Center and I'm honored to be on Radio Rise.
7: Rolf Axel Nordström, ich komme aus Ängavallen im Schånen.
8: Hej, jag heter Veronica Larsson och jag vill hälsa er välkomna till Sveriges sydligaste stad, Trelleborg.
9: Britt-Marie, I'm working in Falsterbo Photo Art Museum.
10: Hej, jag heter Niklas. Jag driver Uniformsmuseet.
11: Ich bin der Göran und seid herzlich willkommen nach Skåne.
2: Na dann, viel Spaß in diesem Schwedenurlaub. Ich sage einfach, hej!

0: dass es die Radioreise, die neue Horizonte öffnet und damit Reiselust wecken soll. Im Studio Alexander Tauscher, herzlich willkommen hier bei uns in dieser Show. Heute kommen die Skandinavien-Fans wieder voll auf ihre Kosten, denn wir reisen nach Schweden und zwar ganz in den Süden des Landes. Die Region Skåne, sie macht gerade einmal 3% der Landfläche aus und bietet dennoch fast eine vollständige schwedische Landschaft. Es gibt hier Berglandschaften und auch Küstenstädte wie zum Beispiel Malmö oder Lund. Die Region, sie hat Schlösser und Burgen und vor allem auch lange ursprüngliche Strände, sandig oder mit Riffs. Und genau da beginnt unser Schwedenurlaub im Westen dieser südschwedischen Halbinsel Falsterbo zwischen Öresund und Ostsee. Skåne mit Falsterbo sind zwei der ältesten Städte Schwedens, die inzwischen zusammengewachsen sind. Katharina und Göran Nyberg, die lange in der Schweiz lebten, besitzen hier ein Sommerhaus. Sie sind mit mir einen langen Mittag lang durch Skåne mit Falsterbo gefahren und gelaufen. Wir starten auf einer dieser weiten, blühenden Wiesen am Südzipfel von Schweden mit einer schwedischen Begrüßung.
1: Välkommen till Skåne, Falsterbo och Näset.
2: Alla, ni är välkomna. Det finns många som kommer hit. Alldeles för många egentligen på somrarna. Fantastiskt trevligt. Och en härlig natur.
0: Katharina och Göran begrüßen uns hier in diesem wunderschönen Skåne und Skåne. Wir werden aber auf Deutsch reden. Und wenn sich der Hörer jetzt fragt, warum zu Beginn gleich so ein Schweizer Dialekt durchdringt, wir sind hier nicht in der Schweiz, aber ihr habt lange in der Schweiz gelebt.
1: Ja. Stimmt, fast 50 Jahre.
0: Ja. Ihr stammt aus Schweden, du aus Stockholm.
1: Ja.
0: Du aus...
2: Ich komme aus Stockholm, aber dann Jönköping wegen Schulzeit. Und dann bin ich in der Schweiz.
0: Was hat euch in die Schweiz getrieben damals?
1: Studium. Und nachher bin ich dort geblieben, habe eine eigene Tätigkeit gehabt innerhalb von der Bau und Architektur.
0: Ihr habt aber immer ein Ferienhaus, ein Sommerhaus hier in Skåne gehabt, kleines schwedisches Häuschen, Katharina, mitten im Grünen, sehr ruhig gelegen.
2: Ja, ja, wunderbar.
0: Denn es ist ja hier eine paradiesisch weite Landschaft. Wir haben kaum ein Auto, viele Fahrradfahrer, weites Feld. Wenn wir mal diesen Ort beschreiben, wo wir jetzt sind, am Rande eines Naturreservats, wir sehen ganz von der Ferne die große Brücke über den Öresund rüber, von Malmö nach Kopenhagen.
1: Richtig. Wir sehen einfach, wie der Schiffverkehr und die gehen da vorne durch unter die Brücke.
0: Deswegen ist die Brücke über den Öresund so hoch, weil eben Schiffe und durchfahren. Züge, Autos verbinden Dänemark hier mit Schweden, mit dem Festland im Süden. Und dieser Ort ist ein beliebter Ferienort. Er hat aber auch diese ruhigen Seiten, wie wir gerade hier sehen. Ja,
2: kann man wohl so sagen. Es ist sehr schön, entspannende Gegend irgendwie.
1: Was auch sehr bekannt ist, ist ja das Vogelleben. Also die sogenannten Schärflecken, die kommen im Frühjahr, Hecken auf eine kleine Insel und dann die Elten fliegen zuerst nach Biscaya. Die kleinen Dinge, die werden hier verlassen und dann nach 5 Wochen in etwa, wenn die aufgewachsen sind, etwas, dann fliegen auch dorthin.
0: Der Ort, das sind so kleine Steinhäuser, noch nicht die Holzhäuser, die sehen wir später am Meer, wenn wir weiterlaufen werden, aber hier sind es kleine Steinhäuser, teils auch schilfbedeckt.
1: Ja. Das war früher so.
0: Ein besonderes kleines Straßenverkehrsschild hast du mir unterwegs gezeigt, Joran. Eine Gans, die diesen Weg überqueren könnte. Vorsicht vor Wildgänsen, ja?
1: Oh, das gehört zusammen mit einem Wahrzeichen für eine bekannte Gastgeberhaus.
2: Weil die gingen einfach frei über die Straße.
0: Und die Gänse hier?
2: Ja, die Gänse. Aber dann plötzlich ein Sommer...
1: Waren die weg.
0: Erinnert mich natürlich sofort an Nils Holgersson. Flieg mit den Gänsen davon.
1: So wie ich weiß, beginnt die Geschichte hier. Also Nils Holgerssons wunderbare Reise ist ja ein Geografiebuch, geschrieben von Selma Lagerlöf, um die schwedische Kinder so...
2: In Schulalter mal schwedische Karte, Atlas oder wie man sagt, kennenzulernen.
0: Man kann sagen, Schweden at its best hier.
1: Wir meinen das auf alle Fälle. Wir sind jetzt im Höll und alle diese kleinen Hütten, die rot-weiß sind, die sind vor die alten Familien, die haben diese Häuser gehabt, also die alte Skanör-Familien. Und die haben also gefischt hier und dann haben die also die Möglichkeiten, die Netze und so weiter, haben die hier gehabt.
0: Und wir haben unterwegs ein Haus gesehen eines berühmten Architekten, des Gestalters der Berliner Metro.
1: Ja, Herr Alfred Grenander. Er ist bekannt in Deutschland, in Berlin vor allem sehr wahrscheinlich.
0: Auf dem Weg durch deine Heimat sind wir jetzt vor einer der größten Reitsportanlagen und der größten in Schweden hier.
1: Falsterbo Hovschau, immer wieder im Juli, für eine gute Woche ist es also sehr viel betrieblos hier. Bis zu 30.000, 40.000 Leute, sagt man.
0: Ist Reitsport so beliebt hier in Schweden?
1: Kann man schon sagen. Die Leute kommen von alle Teilen der Welt, also mit ihren Pferden.
0: Und auch wir haben gesehen unterwegs große Campingplätze.
1: Sehr beliebt und sehr offenbar sehr gut.
0: Es sind ja auch sehr viele Deutsche, die im Sommer hierher kommen.
2: Ja, absolut. Die mieten Häuser.
0: Es gibt weniger Hotels. Also wenn man nach Schweden hierher kommt, Skanöre, entweder Ferienhaus oder Camping.
1: Es gibt ein paar kleine Hotels, die sind sehr schnell ausgebucht. Da muss man frühzeitig buchen. Sonst Camping. Unter dem Hafen hat es einen Abstellplatz für Campingautos und da ist sehr viele Deutsche.
0: Die kommen mit der Fähre über Trelleborg?
1: Rostock-Trelleborg ist sehr beliebte Strecke.
0: Nach Trelleborg kommen wir später noch, bleiben aber zunächst in dieser ländlichen Idylle Skanör und treffen gleich unter anderem ABBA und Roxette.
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0: Nicht hinter schwedischen Gardinen, sondern an Schwedens südlichen Stränden ist heute die Radioreise. Alexander Tauscher in die Region Skåne, also hi. Der Südwesten der Region Skåne ist eine farbige Landschaft aus goldenen Weizenfeldern, blühenden Kartoffelpflanzen und leuchtend gelbem Raps. Urlauber zieht es an diese weißen und hellen Strände und auch in diese kleinen Fischerdörfer mit ihren Hofläden. Für Golfer bietet sich im Südwesten von Skåne eine große Dichte an Plätzen. Einer der Golfplätze, den mir Katharina und Jordan zeigten, der liegt direkt hinter den Dünen der Ostsee. Und hinter anderen Dünen findet man Popstars aus aller Welt, ja Popstars im Falsterbo Photo Art Museum, durch das uns zunächst einmal Britt Marie führen wird.
1: This is a private museum and Klaas and Christina Lindquist own this.
0: Klaas und Christina Lindquist sind die Besitzer dieses privaten Museums.
1: They have 700 collection.
0: Die beiden haben eine Sammlung von 700 Fotos

0: We have even guest photographers.
1: Es gibt auch Gastfotografen, die ihre Werke hier ausstellen.
0: We have 40 photographers right now. We are showing you.
1: 40 verschiedene Fotografen stellen gerade im Augenblick ihre Fotos aus. We saw Roxette, those famous bands from Sweden. Also Roxette sieht man beispielsweise.
0: Yeah, we have a special pop and rock magazine from the 80s.
1: Okay, so hieß ein sehr beliebtes Pop-Magazin in den 80er Jahren hier in Schweden. Und daraus resultierend eben viele Fotos, die damals veröffentlicht worden sind, sieht man hier.
0: Swedish artists.
1: So we saw David Lee Roth, Samantha Fox, Kylie Minogue.
0: And then we have 80 years fashion. You can see from.
1: Ein weiterer Bereich widmet sich der Mode beginnend in den 40er Jahren bis in die 2020er Jahre, Fotografien, die noch in Analogform entstanden sind.
0: Analog Fotos.
1: Aktuell gerade eine Ausstellung, eine neue. Und ja, wen sehen wir da mit einem Leckeis? Das ist.
2: Das muss Agneta sein vom ABBA.
1: Agneta Falkholm? Ja. Welche Rolle spielt ABBA noch für die Schweden? Ich meine, es hat eine ganze Generation geprägt und die Musik ist unsterblich. Nein. Und heute?
2: Immer noch. ABBA ist einfach mal groß. Benny heißt derjenige, der die Musik zusammen gestaltet hat. Und der ist wirklich sehr populär, immer noch. Der
1: Benny Andersson, ja.
2: ABBA ist ein gutes Warnzeichen.
1: ABBA hören aber nur die Älteren?
2: Auch die Jüngeren. Es gehört einfach mal dazu. Es ist ein gewisses Tempo drin.
1: Und ist das in der schwedischen DNA mit vererbt,
2: ja.
1: ABBA?
2: Ja, kann man schon sagen, ja. So ein bisschen.
1: Wir hören das Meer.
3: Das ist jetzt die Ostsee.
1: Schön mal die Ostsee von der Nordseite auszusehen.
3: Ja.
1: Ganz weißer Strand.
3: Mehlig wie Backmehl.
1: Mehlig wie ein Backmehl. Ja. Sanddünen. Wie heißt dieser Strandabschnitt hier?
3: Falsbostrand. In die Richtung. Das ist sehr offen. In die Richtung hast du Deutschland.
1: Genau. Deutschland ist so weit, sieht man natürlich nicht mal bei gutem Wetter.
3: 150 Kilometer ungefähr.
1: 150 Kilometer, das ist nicht zu sehen. Das ist die Krümmung der Erde.
3: Genau.
1: Aber Dänemark eben am Horizont. Wir sehen auch gerade eine mutige Frau baden. Jetzt im Frühsommer ist es so um die 15 Grad, die Ostsee.
3: Ja, je nach Windlage. Ostwind, und dann hast du ja den Wind gegen Land und dann ist es warm hier und kalt auf der anderen Seite und umgekehrt.
1: Aber Katharina, ihr geht ja immer zum Frühsport quasi in die Ostsee baden zum Abhärten. Ne? Du gehst jeden Früh eine ganz kleine Runde schwimmen.
2: Mehr auf Skandinavien-Seite schwimmen, jeden Morgen.
1: Und das zwischen Mai und Oktober oder noch viel weiter?
2: Ja, das kommt drauf an.
3: Ab 15 Grad.
1: Ab 15 Grad Wassertemperatur. Ja. Ich vermute, ihr seid dann auch nie krank, nie erkältet. Ihr seid abgehärtet.
2: Wir sind abgehärtet.
1: Vielleicht.
2: Das hilft schon.
3: An und für sich ist es eine breite Strand heute.
1: Was man aber hier nicht sieht, sind die Strandkörbe, wie man sie an der mecklenburgischen Ostseeküste sieht. Ihr habt nicht die Tradition von Strandkörben?
3: Nein, die haben wir nicht. Nein.
2: Das nicht.
1: Das nicht.
2: Hier liegt man einfach im Handtuch und.
1: Beziehungsweise so ein Windschutz. Und natürlich hier in Badekleidung, aber ihr habt auch einen FKK-Strand hier. Ist es beliebt bei den Schweden, FKK?
3: Nein, nicht, was ich wusste.
1: Ja, da sind wir an dem Fotomotiv aller Fotomotive angekommen, an diesen bunten, kleinen, süßen Strandhäuschen aus Holz.
3: So ist es einfach hier. Wir sind mit dem gewöhnt. Also.
1: Ihr seid an die Schönheit gewöhnt?
3: Das kannst du nicht mieten.
1: Was Nein. ist hier drin?
3: Ja, es sind nur Badekleider und die Kaffeetassen und Ähnliches.
1: Aha, also nur kleine Schuppen?
3: 2x2 Meter oder in etwa. Das sind privat.
1: Luxus, man hat sein kleines Häuschen für die Badekleider.
3: Ja.
1: Und jetzt am wirklichen Finale, leider schon für Skanör, sind wir an eurem Schmuckstück, Jörn, ja, am Hafen. Sicher. Sehr viele Yachten, auch viele natürlich von Urlaubern, Deutsche sind hier, Schweizer.
3: Und oft ist es so, dass die Schweden, die gehen jetzt über auf die dänische Seite und die Dänen, die sind hier.
1: Das heißt aber, die Deutschen kommen angeschippert über die Ostsee mit ihren Schiffen?
3: Ja, ja, ja.
1: Das ist ja doch ein Stück.
3: 150 Kilometer.
1: Braucht man doch einen Tag sicher.
3: Knapp. Und ist ja die Brücke.
1: Genau, schließt sich der Kreis auch diesbezüglich, weil wir sehen wieder die große Brücke über den Öresund von Kopenhagen rüber nach Malmö. Ein paar Tanker, vielleicht auch die Schattenflotte, wer weiß, auf jeden Fall genau. Das Meer und Menschen, die hier wunderbar ihre Zeit verbringen. Ich kann nach dem Rundgang sehr gut verstehen, warum es euch so gut gefällt hier.
4: Hier am Hafen liegt unter anderem.
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1: Wir lieben den Norden wie den Süden und haben heute einen guten Kompromiss, nämlich Schwedens Süden in der Radioreise. Alexander Tauscher führt entlang der Küste der Region Skåne. Nun erreichen wir eine Stadt, die viele vom Namen her von einer Fährverbindung sicher kennen. Trelleborg, in einem der größten Häfen in Schweden. Von hier aus starten die Schiffe nach Deutschland oder auch nach Polen unter anderem. Schwedens südlichste Stadt bietet eine Mischung aus Wikingererbe und Palmen. Denn ihren Namen verdankt sie einer Wikingerfestung, die vor rund 1000 Jahren gebaut wurde, Trelleborgen. Was diese Stadt noch zu bieten hat, beschreibt uns Veronika Larsson von der Touristinformation Trelleborg.
2: Välkommen till Trelleborg, Sveriges sydligaste stad. Trelleborg, it's the southernmost city in Sweden and there is so much things to explore here.
1: Veronika begrüßt uns in Trelleborg, der südlichsten Stadt in Schweden, in der man so viel entdecken kann.
2: In the central parts of Trelleborg, you have the main square.
1: Hier auf dem Hauptplatz haben wir sehr viel Kunst zu entdecken. Wir sehen hier beispielsweise Krokodile, Schlangen, wir haben den Wasserturm, das Stadtmuseum und den Stadtpark von Trelleborg.
2: As well as the city park and an art museum. The main attraction in Trelleborg.
1: Natürlich die größte Attraktion der Stadt ist die Wikingerfestung.
2: The second week of July, there's a big Viking battle.
1: Immer in der zweiten Juliwoche findet da ein großer Wikingerkampf statt.
2: You have seen that we have palm trees here.
1: Wer hierher kommt, wundert sich, warum es hier Palmen gibt. Palm trees, of course, you're in the south of Sweden, but it's not a tropical region. Warum gibt es hier in dieser noch nicht ganz so tropischen südschwedischen Region Palmen, Veronika?
2: No, but we really wanted to.
1: Wir wollten ein Zeichen setzen, dass wir die südlichste Stadt Schwedens sind und haben die Palmen hier seit Beginn der 80er Jahre, voriges Jahrhundert, seit 1984. Wenn man alles erleben will, was es rund um Trelleborg gibt, muss man auf jeden Fall aus der Stadt herausfahren, um auch diese vielen kleinen Geschäfte auch zu erkunden. Dann tun wir mal das, was Veronika empfiehlt. Vor den Toren von Trelleborg befindet sich eine Pizzeria, was an sich keine Notiz wert wäre. Aber es ist eine Pizzeria in einem Gewächshaus, also ein besonderes Öko-Projekt. Claes Danmarks leitet das nach ihm benannte Restaurant Växhus. Er kam aus Stockholm, hatte da zuvor unter anderem eine Casting-Agentur für Filme, Features oder Werbespots geleitet. Da seine Familie aber seit Generationen in der Gastronomie tätig ist, setzt er nun dieses Erbe fort.
3: I wanted to start a restaurant with good food.
1: Klaas wollte ein Restaurant eröffnen, in dem sich alle im Prinzip das Essen leisten können, also ein preiswertes Essen. Und Pizza ist ein Essen, was sich jeder leisten kann.
3: Affordable food. You can make pizzas.
1: Man kann auch mit Pizzas kulinarische Überraschungen betreiben, also indem man etwas tut, was nicht jeder tut. Auch diese beiden Pizza, die wir hier auf dem Tisch haben, sind recht ungewöhnlich.
3: You had one asparagus pizza with kind of like a Hollandaise Sauce.
1: Dann haben wir die Pizza mit Spargel und Sauce Hollandaise.
3: Without tomato sauce, it's a white pizza. It's with Fjordlatte and Parmesan.
1: Ohne Tomatensauce, eine helle Pizza mit Fjordilatte, eine Art Mozzarella-Käse.
3: And Parmesan.
1: Und Parmigiano.
3: My culinary vision is to make good food, not to follow traditions.
1: Seine Vision ist es, gutes Essen zu machen, nicht nur Tradition zu folgen. The interesting is also this building which you have here. We are sitting inside like a garden house. Wir sitzen hier in einem Gewächshaus.
3: When I thought about the idea to make create a restaurant, I wanted to make it a sustainable restaurant.
1: Klaas wollte, als er ein Restaurant bauen ließ, unbedingt ein nachhaltiges Gebäude errichten. Und er wusste ja aus seiner Praxis, in der Küche entsteht sehr viel Hitze. Und er hat sich gefragt, was können wir aus dieser Hitze tun? Natürlich kann man die Hitze einfach verfliegen lassen, aber er hat sich gedacht, lasst uns doch diese Hitze für das Gewächshaus nutzen und hier Gemüse züchten. Er hat also ein Konzept entwickelt, in dem man die Hitze und auch das Wasser nutzt, um die eigenen Zutaten zu züchten. Das Wasser, das wieder aufbereitete, wird für die Bewässerung der Pflanzen genutzt. Er hatte sich schon damals gedacht, wenn wir ein Restaurant öffnen und wir dieses Gebäude im konventionellen Stil errichten, dann können wir es auf keinen Fall nachhaltig nennen.
3: you can never claim that you're sustainable. Instead of using a normal greenhouse.
4: Deswegen habe ich mir gedacht, lasst uns das Gewächshaus nachhaltig bauen. Es besteht fast nur aus Holz, ganz wenig Metall zum Verfestigen, Nägel etc. Aber ein Gebäude, was keinen Beton verwendet hat. Allein das Basilikum, was man hier vernutzt, hat Größenordnungen von 200 Kilogramm bis 230, die hier selbst geerntet werden. Auch der Weizen, der die Grundlage für die Pizza ist, den Pizzateig, kommt aus der Region. Wir möchten natürlich nicht etwas importieren müssen. What's your favorite pizza of all those pizzas?
3: I really love the asparagus pizza.
4: Klaas mag vor allem die Spargelpizza, aber er hat im Prinzip fünf Lieblingspizzen, hängt ab von seinem Tag. And how do you keep so slim? You make so much sport?
3: No, pizza is not bad food unless you do shitty pizzas.
4: Ich frage ihn gerade, warum er so schlank und sportlich ist. Er sagt, die Pizza ist kein schlechtes Lebensmittel, wenn man sie gut macht. He's the new sensation
1: in the nation, Pizza Boy. Gemeint ist bei uns in diesem Fall der Pizza Boy von der Südspitze.
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3: Willkommen in der zweiten Stunde. Es ist die Radioreise, die Reiselust mit Alexander Tauscher.

0: Der TRR Radioräsern, aus dem Schwedischen frei übersetzt, das ist die Radioreise und Alexander Tauscher unterwegs in die Region Skåne, also im Süden dieses skandinavischen Landes. Zu Schwedens südlichster Stadt Trelleborg gehört die kleine Ortschaft Klagstorp. Sie wäre sicher auch keine Erwähnung wert, wenn es hier nicht etwas ganz Besonderes geben würde, ein Uniformmuseum. Gezeigt werden nämlich zivile und militärische Uniformen vom 19. Jahrhundert bis in die Gegenwart. Und da sind zu sehen unter anderem Uniformen von Polizisten, Zollbeamten, Medizinern, Flugbegleitern oder auch Pfadfindern. Niklas Östergren hatte dieses Museum gegründet. Also allein der Teil, der sich mit dem Zweiten Weltkrieg beschäftigt, beherbergt so viele persönliche Geschichten.
1: My big interest when I was a young boy was airplanes.
2: Sein großes Hobby als kleiner Junge waren Flugzeuge gewesen.
1: When I was 10 years old, I heard a story.
2: Als er 10 Jahre alt war, hörte er die Geschichten von den Bruchlandungen US-amerikanischer und deutscher Maschinen im Zweiten Weltkrieg in Schweden.
1: That crash landed in Sweden during Second World War. I started riding around on my bicycle.
2: Daraufhin setzte er sich aufs Fahrrad und begann damit Menschen zu befragen im Alter von etwa 11 bis 12 Jahren.
1: 11, 12 years old. That became a big interest for me.
2: Seitdem er Kind, Jugendlicher war, bis heute erst 60 Jahre alt, beschäftigt er sich mit der Erforschung eben dieser Flugzeugunfälle. All diesen Jahren bekam er immer wieder auch Geschenke, wie beispielsweise Originalflugzeugteile oder auch Uniformen von Piloten. Beispielsweise sehen wir hier eine Bruchlandung eines US-amerikanischen Bombers, der im Zweiten Weltkrieg Rostock bombardiert hatte, zurück über die Ostsee flog, auf schwedischem Boden dann hier verunglückt auf einem Feld.
1: Came over the sea and crash landed here, a couple of hundred meters from the house.
2: Ein paar hundert Meter entfernt von diesem Museum ist dieses Flugzeug damals Bruch gelandet.
1: Pilot Nicholas Kehoe.
2: Der Pilot Nicholas Kehoe, er ist mit einem Rettungsfallschirm auf einem Bauernhof gelandet, hier gleich in der Nähe.
1: And he was invited to the house. They offered him a big brandy and a sandwich.
2: Die Bauern haben ihn damals eingeladen. Und man sieht noch hier, wie er damals eingeladen worden ist mit einem großen Brandy und einem Sandwich mit Butter und Wurst. Man sieht hier noch ein Blatt, was damals von der Fliegerabwehrkanone der Wehrmacht getroffen worden ist. Wir sehen hier einen deutschen Wehrmachtspiloten, Ludwig Nitsch, der am 11. Mai 1945, also kurz nach der Kapitulation Deutschlands, noch von Kurland, also dem heutigen Baltikum, gestartet ist und hier in Malmö gelandet ist. Er ist damals geflohen vor der Sowjetarmee. Im Alter von 19 Jahren kam er an.
1: He was 19 years old. And a young girl was picking potatoes.
2: Eine junge Frau hatte gerade auf dem Feld Kartoffeln geerntet. Sie half diesem Bruchpiloten aus der Maschine heraus und im Jahr 1950, also 5 Jahre später, hatte er sie geheiratet.
1: And 1950 he married her.
2: This is really a love story which is unbelievable. Eine unglaubliche Liebesgeschichte. He didn't get into prison because he was part of the Nazi regime. Er wurde nicht inhaftiert hier als Teil dieses Nazi-Regimes. Er kam in ein Lager mit Soldaten, die auch damals aus dem Baltikum hierher geflohen waren, die an sich mit dem Schiff zurück in die Sowjetunion gebracht wurden, aber er hat es geschafft, davor zu fliehen.
1: But he managed to escape.
2: Because there he would come into prison for long years. Also da würde er sicher für viele Jahre im Gefängnis landen in der damaligen Sowjetunion.
1: In Sweden we were neutral.
2: Schweden war im Zweiten Weltkrieg neutral, hat aber gewisse Zugeständnisse und auch Hilfen geleistet, nämlich in der Form, dass die Züge die Deutschen durch Schweden nach Finnland und nach Norwegen brachten. Im Gegenzug blieb Schweden neutral.
1: To Norway and Finland through Sweden. Therefore they didn't occupy us.
2: And this was one of the soldiers who was passing through Sweden. Yes. Also einer der Soldaten, der im Transit durch Schweden fuhr.
1: We have a couple of Norwegian resistance.
2: Hier sehen wir zwei norwegische Widerstandskämpfer gegen das Nazi-Regime. Ein Foto, das Jakob Sylen gemacht hat. Wir sehen sie in der Uniform. Sie hatten sich versteckt in einem kleinen Holzschuppen in Norwegen auf der norwegischen Seite der Grenze, allerdings nur 100 Meter von Schweden entfernt. Für den Fall, dass sie von den Nazis entdeckt worden wären, hätten sie schnell nach Schweden rüberfliehen können. Wir sehen auch ein kleines Transistorradio, einen ganz kleinen Block, abgeworfen von den Engländern, die damals diese Widerstandskämpfe unterstützt haben und auch mit Nachrichten, that they could listen to BBC Radio, for instance. Und auch, um Kontakt zu halten zu den Engländern, wenn sie Unterstützung brauchen. Sie warfen damals nicht nur diese Radiogeräte ab, auch Lebensmittel und vor allem auch Waffen in Form von Containern warfen sie über Norwegen ab. Vis-à-vis sehen wir einen dänischen Widerstandskämpfer des Zweiten Weltkrieges. Er ist in Zivilkleidung, trägt einen Helm mit dem dänischen Zeichen Or und seine Freundin hat ihm diese Armbinde gestaltet.
0: Filmproduktionen kommen immer wieder auf dieses Museum zu, wenn sie historische Streifen neu drehen wollen. Ja, und um Film und Geschichte geht es bei uns später. Stichworte sind unter anderem Kommissar Wallander und die Vereinten Nationen. Wie immer an dieser Stelle
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0: Richtet auf eure Lauscher, denn hier spricht der Tauscher. Der Alexander grüßt sie alle miteinander und wünscht auf diese Weise eine schöne Radioreise. Wir müssen reden über Schweden, jetzt und hier. Urlaubsgeschichten aus der Region Skåne. Nirgendwo in Schweden ist der Boden so fruchtbar wie im äußersten Süden des Landes. Ein Beispiel dafür ist der Bauernhof Engervall mit seinen Produkten. Hier gibt es hausgemachte Limonade oder Wein und Bier aus der Region. Die Himbeerkreation oder auch die Schokobällchen, die würden sicher Pippi Langstrumpf-Fans zum Strahlen bringen. Dieser Bauernhof ist ein Vorreiter in Schweden, ja sogar in ganz Skandinavien, erzählte mir der Besitzer Rolf Axel Nordström, der diesen Hof im Jahr 1971 gekauft hatte.
1: Ich bin in der Stadt Malmö geboren. So keine in meiner Generation waren Landwirt. Mein Grundinteresse war Tierschutz, Tierrecht. Und das Wissen heißt Ethologie. Das bedeutet das Wissen, wie die Tiere sich zueinander verhalten, was die Tiere alltäglich machen möchten. Das gibt auch eine Universität in Kassel-Witzenhausen, wo die studiert.
0: Ja. Das hast du studiert und wolltest aber das in die Praxis umsetzen.
1: Ja.
0: Und deswegen auf der Suche nach einem Arbeitsort diesen Hof gekauft.
1: Der frühere Besitzer war fast in einer Pleite-Situation. Keines war gemacht hier auf dem Hof, auf dem Gebäude in den letzten 40 Jahren. Alles war durcheinander. Das war Löcher überall im Dach da und sowas. So ich habe Schritt für Schritt alles aufgebaut.
0: Das lässt sich sehen. Also ich meine, es ist nicht nur ein Hof, es ist auch ein Refugium. Ich meine, es gibt ja auch Zimmer. Wenn wir es beschreiben, wir haben einmal diesen karree-förmigen Hof aus rotem Backstein.
1: Und das gibt auch einen großen Park hier. 3 Hektar, 30.000 Quadratmeter Park.
0: Wow, nicht von schlechten Eltern.
1: Nein, nein.
0: Und nochmal ein weißes Gebäude vis-à-vis.
1: Das ist das Hauptgebäude, wo der Landwirt immer gewohnt hat. Den niedrigsten Teil, das ist von 1690 und der andere Teil ist von 1890.
0: Und die Gästezimmer sind verteilt?
1: Hier gibt es 7 und auf der anderen Seite haben wir 4.
0: Man wird als Gast versorgt, es gibt Abendessen, Frühstück.
1: Ja, so ist es ja.
0: Und das alles mit Produkten vom Hof. Ja, und dann sind wir beim Thema, das ist ein Biohof.
1: Ein 100% Biohof, was es auf Englisch heißt, Ecological Recycling Agriculture. Ich kaufe nichts von draußen, keine Düngemittel, alles ist nur ohne Chemikalien.
0: Also Tierwirtschaft, also Schweine,
1: Schafe, Rindvieh, ja, alte Rassen nur alle.
0: Schlachtet ihr selbst hier?
1: Ja, unsere eigene Hofschlachterei habe ich damit angefangen 1988. Habe ich auch Metzgerei, alles wird dort her zerlegt, Räucherei, Käserei, Molkerei. Ich habe das ja auch in der Schweiz studiert, weil ich spreche Deutsch, könnte ich überall in den verschiedenen deutschsprachigen Kantonen. Und am Ende habe ich alles in den Kanton Graubünden gekauft, alle die Geräte, die ich benutze. Dann bin ich auch in dem südlichen Teil von Deutschland, in Baden-Württemberg, habe ich meine Mühlanlage gekauft in Überlingen beim Odensee. Und dann habe ich auch eine andere Mühlanlage in Osttirol, in Österreich gekauft. Ich bin umgefahren.
0: Ihr stellt also selbst Wurst her, macht Fleisch für die Gäste, auch für den Hofverkauf?
1: Ich habe das erste Hofladen in Schweden geöffnet, weil also 1980 war ich fertig mit dem ersten Teil und dann habe ich versucht, die verschiedenen Ketten von Supermarkt in Schweden gesagt, jetzt habe ich Schweinefleisch von Freiläufigen, die können überall in unsere Schweine rumlaufen, alljährlich und die werden hier auf unserer eigenen Hofschlachterei geschlachtet und ich habe auch fokussiert, dass die Fleisch, das ich verkaufe, kommt nur von

0: Tiere, die niemals krank gewesen war. So, dann habe ich eine Spitzenqualität und zum Geschäftsführer hat er gesagt, und Herr Nordström, wie viel kostet es? Oh, habe ich gesagt, nur 20% mehr. Ah, was sagen Sie? 20%? Auf Wiedersehen, die Tür ist da, tschüss. Nein, habe ich gesagt, die verstehen das nicht, weil damals war alles immer noch eine Industrie. Und dieses Interesse für Tierschutz und Tierrecht kommt ein bisschen später. Ich mache das erste Hofladen Skandinaviens. Habe ich 1982 angefangen, ich wusste nicht, ob ich Erfolg damit habe, habe ich einen kleinen Hofladen aufgeöffnet und der Geschäftsführer von dieser nordischen Kompanie in Stockholm hat innerhalb 3 Tagen ein Letter of Intent zu mir geschickt, hat, wenn du mehr Metzgereiprodukte haben in deinem Hofladen, dann wollen wir der Einzelverkäufer für Stockholm, Göteborg und Malmö werden. Und dann haben die alles mit mir geholfen, mit dem Marketing. So, das haben wir Glück gehabt.
1: Du warst der erste Hofladen Skandinaviens. Ja. Also dieser Ort, auf dem wir uns jetzt hier befinden, ist ein Vorreiter.
0: 23. August 1983.
1: Wahnsinn. Also kann man fast ins Guinness Buch der Rekorde eintragen. Ja, auch Tomaten, Kartoffeln an für den Verzehr, für den Verkauf.
0: Wir haben diese nur Kartoffeln und Zwiebeln und verschiedene Pastinaken und sowas. Alle Gemüsetypen.
1: Im Restaurant kann man alles das probieren als Gast, also selbstgemachtes Fleisch, Brot, Butter, Käse.
0: Wir haben 55 verschiedene Metzgereiprodukte.
1: Wenn man als Vegetarier auf den Hof kommt, wird man hungrig sein oder gibt es da Alternativen?
0: Nein, das gibt Alternativen.
1: Zum Beispiel?
0: Da machen wir Tempeh. Das kann man entweder mit Bohnen, Erbsen oder Linsen. Und dann hat man einen Zusatz, wie man, wenn man Käse macht, eine Kultur, muss man zusetzen. Also Tilsiter, Emmentaler, Appenzeller, verschiedene Typen von Käsen.
1: Im Hofrestaurant arbeitet sein Sohn Niklas Nordström.
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1: Natürlich, dass es reine Bio-Weine sind.

0: Jörg Ansgar, Dick and Travelig Semester. Ich wünsche einen schönen Urlaub mit der Radioreise. Alexander Tauscher an Schwedens Südküste, hier in der Region Skåne. Wer träumt nicht einmal davon, am Leuchtturm eine Nacht zu verbringen? Hier ist es möglich. Das Smuggahoog Lighthouse Hostel ist ein kleines Refugium am Meer, geführt von Joanna und Mick Daly mit ihrem vierbeinigen Begleiter Sheldon. Joanna ist ausgebildete Köchin und Sommeliere. Sie steht in der Küche und backt hier selbst Brot oder Kuchen. Einmal im Monat lädt sie Stammgäste zu sich ins Restaurant mit dem passenden Namen Red Sails, also rote Segel, ein. An ihrer Seite kümmert sich Mick um die Gäste, die in kleinen gemütlichen Zimmern im Stil eines Leuchtturmwärterhäuschens übernachten können. Zwar ist das WC sehr einfach und auf dem Gang, aber es ist eben ein Hostel und dafür bringt Mick das Frühstück einzeln liebevoll verpackt im Körbchen früh zu jedem Gast. Ich traf Mick nach dem Frühstück und er erzählte mir, warum er um die Jahrtausendwende aus Australien nach Schweden kam. Denn Mick stammt aus Melbourne, lebte zuletzt in Perth in Australien.
1: Well, I was born and raised in Melbourne. As a teenager, I moved a little bit outside of Melbourne and lived there while I was a teenager.
0: Er ist groß geworden in Melbourne, ist dann aber nach außerhalb von Melbourne gezogen, hat dort die Zeit als Teenager verbracht. And why did you decide to come from Australia so far to Sweden? Because it's the other end of the world.
1: You can see the beautiful weather, so it's always like this. No, sorry.
0: Australian weather, yes.
1: Yes, yes, exactly. I met a Swedish girl in the middle.
0: Der Grund, warum er aus dem sonnigen Australien herkam, war nicht das Wetter, was hier immer so schön wie in Australien ist, so scherzt Mick. Nein, er hat ein sehr hübsches schwedisches Mädchen kennengelernt. Sie war Backpackerin in Australien Mitte der 90er Jahre und dann zogen sie hierher nach Schweden. Sie bekamen drei Kinder, eine Tochter und zwei Söhne. Inzwischen ist er nicht mehr mit dieser schwedischen Freundin zusammen, aber natürlich ist er hier geblieben in Schweden und ist hier sesshaft geworden.
1: I was never moving back because my kids here in Sweden. 15 years ago, I was
0: Vor 15 Jahren lernte er Johanna kennen und ist sehr glücklich mit ihr und ist jetzt seit inzwischen 7 Jahren verheiratet.
1: I have electronics engineering as a background, so my first job was at Ericsson Mobile.
0: Mick ist gelernter Ingenieur und sein erster Job war hier gewesen bei Ericsson. Hat damals mitgearbeitet in der Entwicklung von Ericsson Mobiltelefonen.
1: I said, I'm not working in an office anymore. I'm going to work with something I love, and that was food and drink and people.
0: Und irgendwann entschied er sich, ich muss einen beruflichen Wechsel vollziehen. Ich möchte mit etwas arbeiten, was ich mag. Und das sind Lebensmittel, Getränke und Menschen.
1: I quit my very good paying job.
0: Er hat seinen gut bezahlten Job an den Nagel gehängt und hat in einigen Restaurants hier an der Küste angefangen zu arbeiten und hat sich da gewissermaßen in die Gastronomie verliebt.
1: Hospitality, the business of hospitality. With the change, I also was able to start.
0: In dem Zusammenhang hat er auch viele interessante Menschen aus der Gastronomie kennengelernt, beispielsweise einen Brauer, hat mit der Brauerei mehrere Jahre zusammengearbeitet, später auch mit einem Weingut.
1: Met people from vineyards, but then the Corona pandemic came.
0: In der Corona-Zeit hat er sich dann entschieden, ich höre mit der Gastronomie auf, aber es hat dann nur 3 Monate gehalten.
1: That lasted maybe 3 months. The beginning of 2021, approximately March, we got asked if we would like to take over.
0: Im März des Jahres 2021 ist Mick gefragt worden, ob er nicht dieses Hostel hier am Smickhaus übernehmen will. Zuerst sagte er nein, das ist nicht unsere Sache. Und als er sich das anschaute, hat er es übernommen und er ist nun seit Mai 2021 hier.
1: We've been here since May 2021.
2: There's a little white lighthouse by a blue lagoon.
1: So the lighthouse, it got decommissioned in 1975.
0: Dieser Leuchtturm war bis zum Jahr 1975 in Betrieb und dann nach vielen weiteren Jahren hat die Gemeinde hier diesen Leuchtturm renoviert, hat ein Licht installiert. Er leuchtet wieder, aber nicht mehr um Schiffe zu leiten, sondern nur noch für touristische Zwecke.
1: So it does light every night, but it's only for tourists.
0: Dieser Leuchtturm, der im Jahr 1975 seinen Leuchtdienst aufgab, war deswegen nicht mehr in Betrieb, weil es weiter draußen auf dem Meer einen Leuchtturm gab, der die Schiffe geleitet hatte. Aber Mick sagte dann auch und die Gemeinde, es ist doch schade, einen Leuchtturm zu haben, der nicht leuchtet. Und deswegen wurde hier im Jahr 2001 ein neues Licht eingesetzt.
1: But then they said that's a very sad thing to have, a lighthouse without a light. So then that's when they renovated.
3: Der Leuchtturm hat etwa 300 Tage im Jahr geöffnet. Das heißt, Menschen können hier immer hineingehen und diesen Leuchtturm besichtigen und auch oben stehen, wo das Licht sich dreht.
1: The view from the top of the lighthouse. It's not quite 360 degrees. I think we have 270 degrees.
3: Man hat nicht den 360-Grad-Blick, aber den 270-Grad-Blick. Und wenn man ein wenig um die Ecke schaut, dann doch den gesamten Kreis. Man sieht die gesamte Küste von Trelleborg bis Ystad und auch die großen Felder.
1: On either side as well. The view, I think, is beautiful during the summer, but I actually prefer the
4: Kopfhörer auf
3: Sommer sehr schön,
4: Welt an.
3: Aber Mick, vor allem
4: mit der Radioreise.
3: Im Winter und im Herbst, wenn man die Wetterfronten sieht und wirklich miterleben kann, wie sich das Wetter ändert.
1: You see the dark clouds.

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2: Willkommen in der dritten und letzten Stunde. Die Radioreise mit Alexander Tauscher. Entdecken wir mit euch gemeinsam die Welt mit den Ohren.

0: Schöne Urlaubsgrüße aus Schweden. Hier ist die Radioreise mit Alexander Tauscher unterwegs in der Region Skåne. Eine der beliebtesten Ziele in der Region Skåne ist der Landstrich Östersjön. Diese Küste im Südosten, sie ist bekannt für ihre weißen Sandstrände und zugleich das breite Netz aus Rad- und Wanderwegen. Die Küstenstadt Island wiederum, sie ist weltweit berühmt geworden durch Henning Mankells Krimis rund um Kommissar Kurt Wallander. In dieser Region wurden nämlich Romane verfilmt und viele Drehorte sind bis heute erhalten geblieben. Das Besucherzentrum der Hiestad Studios eröffnet die Welt des Films hinter den Kulissen. Hier kann man zum Beispiel durch authentische Studiosets und Filmkulissen schlendern, Requisiten und Kostüme sehen oder auch mit professionellem Filmequipment selbst ein wenig experimentieren. Unter nämlich professioneller Anleitung, da lassen sich Kurzfilme mit Greenscreen-Technik, mit Schnittplatz oder auch mit Animationsstudios erstellen. Joanna Clemet ist nun unser Guide in diesem Filmstudio.
1: This is part of the military area here in Ystad, but since we have so many abandoned.
0: Wir befinden uns auf einem ehemaligen Militärgelände hier in Ystad. Es war einst ein Militärgelände und als man für die Filmproduktion eine geeignete Location suchte, wollte man ja große weite Hallen haben und hier war früher ein Hangar gewesen, weite Hallen, hohe Decken und dies war der richtige Ort für die Filmproduktion. Als Christer Henriksson begann, die Rolle von Kommissar Wallander zu spielen, hatte man drei Studios hier. Vor 8 Jahren hatte man eines dieser Filmstudios in ein Besuchermuseum umgewandelt. Nach wie vor existieren hier zwei Filmstudios.
1: So what you can see here is rooms.
0: Wann immer hier ein Film gedreht wird, nehmen wir die Requisiten dieses Filmes und bauen daraus so ein Studio hier. Jedes Jahr im Dezember schließen wir dieses Visitor Center, renovieren es, bauen neue Räume, sodass die Besucher dann immer, wenn sie hier reinkommen, etwas Neues aus den Filmen sehen können.
1: And it will be a nice place to visit again. Most people that come here.
0: Die meisten Menschen, die dieses Visitor Center besuchen, kommen natürlich, um diese Figur Kurt Wallander von Henning Mankell hier zu erleben. Der Besucher, der hier reinkommt in dieses Besucherzentrum, bekommt einen Führer aus Papier und läuft dann durch die Hallen in seinem eigenen Tempo und setzt sich dann zum Beispiel hier an diesen Ort, an dem wir uns jetzt befinden, in das Wohnzimmer, nämlich von Kommissar Wallander.
1: Wir sitzen hier in Kurt Wallanders Wohnzimmer right now. Next door here.
0: Wenn wir uns umdrehen, sehen wir eine Glastüre. Sie stammt aus einer der neueren Produktionen, Swedish Connection, also die schwedische Verbindung übersetzt.
1: And that is a story about a Swedish man who worked for the foreign affairs department during World War II.
0: Dieser Film beruht auf einer Persönlichkeit, die es wirklich gab, ein Mitarbeiter des schwedischen Außenministeriums während des Zweiten Weltkrieges, der daran arbeitete, Gesetze zu schreiben, die es ermöglichten, dass Juden, die außerhalb Schwedens lebten, zurückkommen konnten ins neutrale Schweden.
1: Was a living man, but he has been forgotten from our history, so now he's brought back.
2: Because Sweden was a neutral country in this time, he wanted to save them from the Nazi regime. Also weil Schweden damals neutral war, wollte er, dass sie zurückkehren nach Schweden und hier sicher leben können.
1: At first he was like most Swedes.
2: Das Problem lag darin, die Schweden waren ja neutral gewesen und wie es damals war, man wollte sich nicht anlegen mit Nazi-Deutschland. Also zunächst hat man Nein gesagt und der Schwede, wenn er das Wort Nein hört, macht er es nicht. Aber er ist seinem Herzen gefolgt und hat gesagt, dieses muss erledigt werden. Es ist eine gute Sache und hat dies umgesetzt.
1: So he started to make a change. Henning Mankell was a great person in that sense that he also knew that I can't change the world.
0: Weil auch Henning Mankell sich dessen bewusst war, ich kann die Welt nicht komplett ändern, aber ich kann etwas tun. Und wenn ich etwas tun kann, dann muss ich es probieren.
1: Something I'm gonna try to make a change. He often talked about how we people always have a choice.
0: Henning Mankell sagte immer, wir Menschen haben die Wahl, wir haben immer eine Wahl. Wir können etwas tun oder wir können die Augen schließen und nichts tun.
1: And walk away. When he was living in Mozambique, for example, he really tried to make a change.
0: Beispielsweise, als er in Mosambik gelebt hat, hatte er etwas versucht, für die Menschen zu tun, hat Theater geschrieben, um den Menschen
2: Möglichkeit zu geben, ihre Gedanken zu äußern, sich zu bewegen, um ihren Gedanken freien Lauf zu lassen.
1: In order for the humans to act out their emotions. When he came back on one time from Mozambique here to Ystad, he noticed that Swedes had changed.
2: Als er zurück nach Schweden kam im Jahr 1989, hat er gespürt, dass die Schweden sich geändert haben. Sie waren nicht mehr so offen. Es hat sich auch ein gewisser Rassismus hier entwickelt gehabt.
1: And it wasn't racism.
0: Bei dieser Analyse muss man gar nicht unbedingt von der Vergangenheit sprechen. Nicht nur in Schweden.
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0: Mensch, den man heute dringend brauchen würde. Ein selbstloser, ehrgeiziger Kämpfer für Frieden auf der Welt. Der ehemalige Bauernhof aus dem 19. Jahrhundert, er bietet Ausstellungen und eine Landschaft mit weiten Horizonten und Meerblick, die zu ruhiger Besinnung einlädt. Gunilla Hartenberg, sie leitet diesen kleinen Ort des Gedenkens.
1: This is the house that Dag Hammarskjöld bought 1957.
2: Wir befinden uns jetzt im Haus von Dag Hammarskjöld, das Haus, das er im Jahr 1957 gekauft hatte. Dag Hammarskjöld war der zweite Generalsekretär der Vereinten Nationen zwischen den Jahren 1953 und 1961, als er mutmaßlich ermordet wurde.
1: 1953 to 1961.
2: Er hatte dieses Haus gekauft, um sich dann nach seiner Amtszeit hier niederzulassen, um sich zu erholen, gewissermaßen den Ruhestand zu genießen, weil er diesen Ort, diese Region sehr mochte. Dag Hammarskjöld kommt aus einer sehr politischen Familie, die gleichzeitig auch eine adlige Familie gewesen ist. He himself was Secretary General of the United Nations, and during his period there were some wars. We remember the Korean War. He was involved to some diplomatic help. Also er war beispielsweise auch im Koreakrieg nach dem Zweiten Weltkrieg involviert. What did he try to do there? Sein Ziel bestand im Grunde immer darin, den Kolonialismus zu beenden. Und er war immer auf der Seite der kleinen Völker, also nicht der großen USA, Großbritannien, Frankreich, sondern hat sich immer für die Rechte der Kleinen eingesetzt. Seine Mission war es immer zu kämpfen. Er war ein sehr mutiger Mensch gewesen. Er hat sich auch mit seiner vollen Kraft dafür eingesetzt, für seine Ziele. Er hatte keine Familie gewesen, war immer alleinstehend, keine Kinder. Sein Ziel war immer der Frieden.
3: When he started his political career, they thought, oh, he's too weak, he will not solve those problems.
2: Als er seine politische Laufbahn begann, hat man ihm nicht sehr viel zugetraut. Er wäre zu schwach dafür, aber er hat die Kritiker eines Besseren belehrt.
1: It was about the Korea War, and there were five or six.
2: Ausschlaggebend war sein erster großer politischer Coup, als es ihm gelungen ist, im Koreakrieg fünf oder sechs US-amerikanische Bürgersoldaten freizubekommen, die in China im Gefängnis waren. Er hat dies durch Verhandlungen mit der chinesischen Staatsmacht dann erreicht.
1: He managed to get them free. It was a crash when an normal aeroplane, a Swedish one, 16 persons from the Swedish air company.
2: Kurz umrissen dieser Hintergrund, Maurice Schomburg, der Chef einer Region, diese im Inneren des Kongo, eine Region namens Katanga, sehr reich an Rohstoffen, beispielsweise an Uran, wollte sich unabhängig machen vom Rest Kongos. Das hatte einen Bürgerkrieg ausgelöst und Dag Hammarskjöld war gerade auf dem Weg zu diesem Herrscher, um da möglicherweise eine Lösung zu erreichen. Und auf dem Weg dahin ist ein Flugzeug verunglückt, das Flugzeug, in dem er auch darin war. 16 Menschen kamen ums Leben gemeinsam mit ihm.
1: So Hammarskjöld wanted to go and meet this Moise Tshombe, the leader of this Katanga Republic. You see all the belongings from Dag Hammarskjöld.
2: Heute sieht der Besucher hier in diesem Haus all die Utensilien seines Büros in Manhattan einerseits, denn Dag Hammarskjöld hatte in seinem Testament vermerkt, dass dieses Anwesen hier übergehen soll und getragen werden soll von der Vereinigung des Tourismus in Schweden, aber auch von der Schwedischen Akademie. Er war Mitglied der Akademie gewesen. Der Stuhl Nummer 17 war sein ständiger Sitz in dieser Akademie gewesen. Und so sieht man heute eben all diese Utensilien aus Manhattan hier in diesem kleinen Haus. Um dieses Gebäude herum befindet sich ein 40 Hektar großes Naturschutzgebiet. Schon zu Lebzeiten hatte er entschieden, Dag Hammarskjöld, dass dieses Gebiet unter Naturschutz stehen soll. Wir haben hier außerhalb dieses Hauses als Höhepunkt dieses Naturschutzgebietes diesen Meditationsraum, eine große Fläche umgeben von Steinen, einen Ort der Ruhe, in dem man nur den Himmel und die Wiese sieht.
1: If you stand there, you only see the sky, the sea.
0: Reikavera Handa, übersetzt, wir strecken unsere Hände aus, wir reichen euch die Hände. Ich hatte diese Melodie als Jugendlicher gehört, als ich die Trauerfeier für den

ermordeten schwedischen Präsidenten Olaf Palme im Fernsehen sah. Auch ein großer Friedenskämpfer wäre er gewesen, Olaf Palme. Gunilla, mit der ich sprach, hat noch Kontakt zu den Söhnen von Olaf Palme und sie verriet mir den Namen dieses Liedes, das ich zwar seitdem im Ohr hatte, aber nicht mehr zuordnen konnte.

0: Die Radioreise mit Alexander Tauscher geht langsam in die Schlussetappe. Heute entlang von Schwedens Südküste. Erlebnisse in der Region Skåne. Im Hintergrund läuft ganz leise eine Melodie, die auf Schwedisch heißt Song till Skåne, ein Landschaftslied aus Schonen. Der Text, der stammt aus der Zeit um 1900 und wurde verfasst von Nils Hansson. In mehreren Versionen wurde dieses Lied vertont und eine Version ist die des Deutschlandliedes. Man hört es im Hintergrund. Und damit sind wir bei der Geschichte einer Region in Schweden, die gar nicht so sehr schwedisch sein wollte, meint Rolf Axel Nordström.
1: Das ist die offiziell regionale Fahne. Das heißt Region Skåne auf Schwedisch, aber Region Schonen auf Deutsch.
0: Man sieht es jetzt nicht in voller Länge, weil der Wind gerade fehlt. Es ist aber ein gelbes Kreuz auf roter Flagge.
1: Ja, es ist richtig. Also wir sind dicht an Dänemark hier unten. Bis zum 1658 sind wir zusammen mit Dänemark. Und dann war es ein Krieg zwischen den Schweden und Dänen. Und die Schweden haben gewonnen. Aber wir wollten nicht nach Schweden. Wir wollen bei Dänemark bleiben, zusammen mit den Dänen. Der letzte Schlacht war 1710 in Helsingborg. Aber es war immer ein Streit. Wir haben mehr zusammen mit dem nördlichen Teil von Deutschland und Dänemark. Also Schweden ist sehr weit weg. Das nördliche Teil 2200 Kilometer. Das ist von hier nach Roma in Italien die gleiche Strecke. War.
0: Bis zum Norden von Schweden? Von
1: ja,
0: hier.
1: Ja, ja. Deswegen ist ganz, ganz unterschiedlich kulturell und alles, Klima und alles.
0: Ihr fühlt euch also als Dänen mehr,
1: ja,
0: als Schweden?
1: Also wie dichter an den Dänen und auch nördlichen Teil von Deutschland, ja, Schleswig-Holstein und Mecklenburg-Vorpommern und
0: ja. Auch heute noch würdet ihr lieber zu Dänemark gehören oder ist es heute okay, ja, Teil von Schweden zu sein?
1: Ich persönlich, aber nicht alle. Also wir haben 3 Jahre im Vorweg dänische Fernsehen gehabt. Wenn ich ganz jung war, zusammen mit meiner Schwester, haben wir zu unserem Vater gesagt, können wir nicht einen Fernsehapparat haben? Ja, das hat er gesagt, entweder gehen Sie ins Kino oder dann kaufen wir ein Fernsehapparat. Aber entweder oder. Also. Und da haben wir gesagt, nein, nein, dann gehen wir nicht mehr ins Kino, möchten wir lieber ein Fernsehen. Und das war nur Sendungen aus Dänemark nach Schonen damals.
0: Also damals hat man nur das dänische Fernsehen empfangen,
1: ja,
0: hier?
1: 3 Jahre im Vorweg. Man hat immer auf den Hauptstädten angefangen. Also es war in Stockholm, erst in das schwedische Fernsehen, erst auch in Kopenhagen, dänische Fernsehen. Aber wir sind so dicht an, so wir können also sehr guter Qualität von diesem Fernsehen. Dann lernt man Schritt für Schritt eine neue Sprache. Wenn man jung ist, dann ist es sehr einfach, eine neue Sprache zu lernen.
0: Ist Dänisch für euch eine komplizierte Sprache oder kann man sich da reinhören? Muss man Dänisch neu lernen oder ist es so eine ähnliche Sprache wie Schwedisch?
1: Nein, nein. Also wenn du das lesen, also Norwegisch, Schwedisch und Dänisch, die sind die gleiche Sprache ursprünglich. Es klingelt ein bisschen anders. Also in Deutschland sagt man, Dänisch ist keine Sprache, ist eine Halskrankheit. aber für uns ist kein Problem.
0: Ihr könnt diese Halskrankheit gut aussprechen.
1: Ja, das ist auch ganz besonders, wenn man rechnet. In Schwedisch sagt man wie 20, 20, 30, 40, 40, 50, 60, 70, das verstehen Sie schon. Aber auf Dänisch kommt alles vom 20 an. Dann sagt man 2,5 mal 20, und das wird 50. Dann sagt man 3 mal 20, das ist 60. Und dann muss man das verstehen.
0: Wie im Französischen, 90.
1: Ja, 90, ja.
0: Können viele Menschen hier noch Dänisch sprechen oder nur die ältere Generation?
1: Also ich bin einer von Ältesten selbstverständlich, aber auch die heutzutage etwa 50, 60 Jahre alt sind. Wir wollten lieber eine Zusammenarbeit mit Dänemark und Skåne.
0: Heute sind diese Grenzen längst überwunden und man ist mit dem Zug in 20 Minuten ganz bequem von Kopenhagen in Malmö. Gern verlängern wir deswegen den Urlaub in der Region Skåne, zum Beispiel mit Kaltwaldbaden und auch mit Eisbaden. Und das in der kalten Ostsee im Winter, eine richtig schöne winterliche Radioreise, wo wir am Öresund rund um Helsingborg unterwegs sind. 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Ich grüße unser großes Radioreise-Universum. Goodbye, au revoir, adios, ciao, bis wieder ein Jahr und Shalom. Und in Schweden sagt man einfach Hej då.
2: Tack för att ni lyssnade och välkomna till Dag Hammarskjölds Backåkra.
3: So this is Mick from Smygehuk Lighthouse saying goodbye to everyone and thanks for listening.
4: Katarina och jag in Skanör. Ihr seid herzlich willkommen.
5: Wir sprechen ja Deutsch in Schweden auch noch einige.
4: Etwas verrostet.
0: So ein kleines schwedisch ABC, was wäre guten Tag?
4: Guten Tag.
0: Guten Abend.
4: Ja. Sag willkommen.
5: Sag god kväll.
4: Hey.
0: Hey. Und wenn man sich bedankt, was sagt man da?
5: Tack så mycket.
0: Und zum Wohl wäre?
5: Skål.
6: Thank you for listening and bye-bye from Skegre, Sweden.
7: And I say bye-bye from the Foto Museum.
1: Tack så mycket för att ni lyssnade och ni är välkomna till Uniformsmuseet. 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
8: So this is Veronica from Trelleborg saying thank you to Radio Reise. Tack från Trelleborg.
9: Thank you so much for listening. My name is Joanna and I hope you enjoyed this episode of Radio Reise.
0: Da bin ich mir aber ziemlich sicher. Bleiben Sie schön reisefreudig, meine Damen und Herren.
10: Und das war's auch schon wieder mit der Radioreise für heute. Wir hoffen, Sie haben sich heute treiben lassen und vielleicht sogar schon das nächste Ziel im Kopf. Wir reisen weiter. Bis dahin, gute Reise im Herzen und im Radio. 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Auf Weiterhören. Die Radioreise mit Alexander Tauscher.

Hallo und herzlich willkommen hier auf Novum FM auf der 97.1 zum betreuten Musikhören am Sonntagmittag. Ich bin Oliver Janke und führe euch durch die Zeitreise der längst vergessenen Hits und Melodien, denn Musik verbindet bekanntlicherweise Generationen. Ich wünsche euch gute Unterhaltung.

Eine der großartigen Melodien aus dem Jahr 1981, die Band Soft Cell Untainted Love. Und wie es ist, wenn man an der Himmelstür klopft, das durfte ich letzte Woche selber erfahren. Aber Näheres dazu habt ihr mit Sicherheit schon gelesen. Deswegen ohne Langeweile zu den Guns N' Roses aus dem Jahr 1990 mit Knockin' on Heaven's Door.

Der letzte Platz geht an die Küste. In dieser Stadt sind die Deutschen am glücklichsten. Der Glücksatlas listet in jedem Jahr die Städte Deutschlands auf, deren Bewohner am glücklichsten sind. Der Gewinner 2025 verteidigt seinen Titel aus dem Vorjahr. Und Ökonom Max Höfer erklärt, was viele der glücklichsten Städte gemeinsam haben. Nach der nächsten Nummer. Und die kommt mit einer Hymne einer ganzen Generation. Neil Diamond aus dem Jahr 1978 mit Forever in Blue Jeans.

0: Kassel bleibt ganz oben. Auch 2025 ist die nordhessische Stadt laut SKL-Städte-Ranking der glücklichste Ort unter Deutschlands Großstädten.
1: Kassel hat seinen Rang bestätigt und zwar hat es ja schon im letzten Jahr gepunktet, weil es eine relativ kleine Großstadt ist. Tendenziell ist es auch so, dass Städte mit unter 400.000 Einwohnern besser fahren, weil sie einfach überschaubarer sind, keine großen Problembezirke haben. Und wenn Städte wie Kassel auch noch ein studentisches Umfeld haben als Universitätsstadt, dann haben die auch viele junge Leute und junge Leute sind tendenziell immer glücklicher als jetzt die im mittleren Alter, so mit 55 herum, wo dann noch die Rate abgezahlt werden müssen.
0: Jung, überschaubar, wenig Problemzonen. Besonders auffällig, die Zahl der Menschen, die mit ihrem Leben sehr zufrieden sind, ist ungewöhnlich hoch.
1: Was auch bei Kassel, wie überhaupt bei den Spitzen- und Top-Positionen ganz, ganz entscheidend ist, ist, dass die Stadt viele Leute hat, die sagen, ich bin hochzufrieden. Wir stellen ja die Frage, wie zufrieden sind Sie derzeit in Ihrem Leben?
0: Das Gegenteil von zufrieden findet sich in Rostock. Die Hansestadt landet wie im Vorjahr auf dem letzten Platz. Der Grund? Ein überdurchschnittlich hoher Anteil an Menschen, die mit ihrem Leben unzufrieden sind.
1: Rostock ist unglaublich unzufrieden, weil sie dort sehr viele Unzufriedene haben. Der Anteil ist dort, glaube ich, bei 14% und im Schnitt ist er ungefähr bei 9. Da sehen Sie schon, dass das sehr übergroßer Anteil ist und auch die Hochzufriedenen haben sie da nicht so viel.
0: Aber was tun? Welche Lehren können zum Beispiel regionale Entscheider und Amtsträger vor Ort aus dem Glücksranking ziehen?
1: Wenn ich eine hohe Arbeitslosigkeit habe, dann würde natürlich auch jeder gern von mir wissen, wie mache ich das, dass die weg sind, weil dann haben sie natürlich auch einen Schub in der Zufriedenheit. Aber ich würde mir ganz generell als Bürgermeister die Unzufriedenen anschauen und sagen, wer sind denn eigentlich diese 10-15% wirklich Unzufriedenen und woran liegt das? Und da werden sie wahrscheinlich fündig werden, weil das ist das entscheidende Thema. Das ist ein bisschen ansteckend auch, die Unzufriedenheit von so einer doch dann auch starken Minderheit. Und das werden nicht so viele Punkte sein. Ja? Und da müsste man dann vielleicht was dran machen.
0: Ja, vielleicht. Denn so glücklich Kassel auch zu machen scheint, wenn wir jetzt alle dahin umziehen würden, wäre das ja am Ende doch auch eher unglücklich.
2: Das stimmt. Könnt ihr euch vorstellen, wir leben alle in Kassel. Und natürlich ist immer die Heimat die schönste. Wir gehen weiter ins Jahr 1962 zu einer der ganz großen Erinnerungen mit dem Gefühl vom Vinyl. Hier sind die Four Seasons und Big Girls Don't Cry.

Einer der größten Künstler, der dekadenweise Hits ablieferte, Roy Orbison mit I Drove All Night aus dem Jahr 1992. Wir kommen zu einer der ganz großen Country Queens. Hier ist Miss Dolly Parton und Baby, I'm Burnin' aus dem Jahr 1978.

Manchmal machen nur die Geschichten hinter dem Song den Song aus. Manchmal braucht es dann nämlich nur die ersten Gitarrenakkorde und schon ist man zurück in einer anderen Zeit. Neonlichter, Lederjacken und volle Tanzflächen sowie das Gefühl, dass die Nacht niemals endet. 83 war es genauso ein Jahr. Billy Idol hatte den Punk hinter sich gelassen und brachte mit seiner unverwechselbaren Stimme und jede Menge Rock-Attitüde einen Song heraus, der bis heute für pure Energie steht. Der Titel soll übrigens von einer Whisky-Marke inspiriert worden sein, die Billy Idol auf einer Party entdeckte. Und schon war der Song geboren. Rebel Yell aus dem Jahr 83.

Die 97.1 am Nachmittag, Radio für Wassenberg an diesem wunderschönen Sonntag. Schön, dass ihr weiterhin dabei seid hier bei der Yesterday Show mit der Musik von gestern für heute, aufgelegt von mir. Ich bin Oliver Janke und habe den nächsten Song mitgebracht mit Gefühl für Vinyl, If Paradise is Half as Nice aus dem Jahr 68. Wir reisen also geschmeidige 15 Jahre zurück zu der Band Amen Corner.

Was war das doch für eine Riesennummer aus dem Jahr 1983? Billy Joel mit Uptown Girl. Am 12. August, liebe Hörer, da wird's spannend, um am Himmel. Denn wir können hier bei uns wieder eine partizielle Sonnenfinsternis miterleben. Wie wir dieses Naturereignis sicher beobachten, das erfahrt ihr gleich hier nach der nächsten Nummer von Brad mit Yours for Life aus dem Jahr 72.

0: Heels for Life von Brad. Am 12. August wird es spannend oben am Himmel, liebe Hörer, denn wir können hier bei uns eine partizielle Sonnenfinsternis miterleben. Wie wir dieses Naturereignis sicher beobachten, weiß mein Kollege Mike Wirth. Hallo Mike.
1: Bei der Sonnenfinsternis, die uns erwartet, schiebt sich der Mond vor die Sonne und bedeckt dann rund 80% der Sonnenscheibe.
2: In vielen Regionen wird nur noch ein ganz schmaler Teil der Sonne sichtbar sein. Dazu kommt der Zeitpunkt am Abend, wenn die Sonne bereits tief am Horizont steht. Das sorgt für besondere, spannende Eindrücke und tolle Beobachtungsmöglichkeiten. Viele Astronomiefans zum Beispiel haben diesen Termin auch längst schon im Kalender,
1: erklärt Jacqueline Schlüter vom Optikexperten Bresser. Aber wer sich das Himmelsphänomen ohne geeignete Sonnenfinsternisbrille anschaut, riskiert dauerhafte Schäden an der Netzhaut.
2: Also wichtig ist, auf zertifizierte Sonnenfinsternisbrillen zu achten, die die geltenden Sicherheitsstandards erfüllen. Die bekommen Sie natürlich bei uns bei Bresser. Und wer die Sonnenfinsternis fotografieren möchte, sollte auch unbedingt darauf achten, durch einen Filter zu fotografieren.
1: Wer einen perfekten Blick auf das seltene astronomische Ereignis haben möchte, am besten frühzeitig einen Platz mit freier Sicht nach Westen suchen.
2: Also Hügel, Aussichtspunkte oder auch Küstenabschnitte zum Beispiel bieten oft richtig gute Bedingungen. Da die Sonne kurz vor dem Untergang steht, können Gebäude oder Bäume schnell die Sicht versperren. Ein freier Horizont macht hier oft den entscheidenden Unterschied.
0: Und wer die partizielle Sonnenfinsternis beobachten möchte, der sollte vor allem auf den richtigen Schutz für die Augen achten. Übrigens, Freunde, wer so alt ist wie ich, der sollte sich durchaus sputen, denn die nächste totale Sonnenfinsternis gibt es erst 2081. Mehr Infos könnt ihr im Netz nachlesen auf bresser.de. Hier ist Novum FM und wie man mit einem Song die Rente schreibt, das zeigt uns Billy Ray Cyrus. Der Vater von Miley war im Jahr 1992 mit einem Hit riesig erfolgreich. Zwei Chorde, eine großartige Melodie und ganz einfach gespielt. Aber irgendwie war es ein Ohrwurm. Hier ist Achy Breaky Heart.

Als charismatischer Frontmann von Roxy Music prägte er in den 70ern mit stilvollen Art Rock und eleganten Sounds den unverwechselbaren Klang einer ganzen Epoche. Nach den großen Erfolgen mit der Band schlug Brian Ferry auch als Solokünstler seinen ganz eigenen Weg ein, mit einer Reihe außergewöhnlichen Interpretationen bekannter Songs. Eine davon ist diese gewesen, nämlich Bob Dylans Klassiker The Times They Are Changing. Ferry verlieh dem Song mit seiner markanten Stimme und seinem eleganten Stil eine ganz eigene Atmosphäre und zeigt, dass starke Lieder auch Jahrzehnte später neue Facetten entfalten können. Die nächste Nummer kommt von den Birds, Turn, Turn, Turn, und dann gehen wir rüber in Stunde 2 der Yesterday Show. Schön, wenn ihr dabei bleibt.

Das war die Band America und Lonely People aus dem Jahr 74. Damit herzlich willkommen in Stunde 2 der Yesterday Show hier auf Novum FM auf der 97.1 Radio für Wassenberg. Auch in der zweiten Stunde werde ich euch begleiten. Ich bin Oliver Janke mit dem ganz neuen Hit der Rolling Stones aus dem 25. Studioalbum der Band. Die Band ist damit wohl eine der ältesten noch aktiven Rockbands der Welt. Wir spielen die Single-Auskopplung In the Stars.

Rivers und 500 Miles from Home aus dem Jahr 1989. Liebe Hörer, was ihr über euren perfekten Radurlaub in Österreich wissen müsst, Radfahren, runterkommen und relaxen, das wird das Thema gleich nach der nächsten Nummer von Herman's Hermit mit Sunshine Girl aus dem Jahr 68.

0: Good Vibes aus den 60ern, Hermans Hermit und Sunshine Girl. Radfahren wird derweil immer beliebter, vor allem lange Touren in anspruchsvollen Gebieten und mit atemberaubenden Panoramen stehen auf der Favoritenliste ganz oben. Kein Wunder, dass es immer mehr Radtouristen nach Österreich zieht, denn das ausgewiesene Radland hat neben 9000 Kilometern ausgebauter Radwege und herrlichen Ausblicken auch sonst noch jede Menge zu bieten. Das verrät uns jetzt unsere Kollegin Jessica Martin. Hallo Jessica.
1: In Österreich stehen Fahrradfans praktisch alle Türen offen. Radwege gibt es in allen Gegenden und in ganz unterschiedlichen Schwierigkeitsgraden.
2: Als Einstieg finde ich ja zum Beispiel, dass jeder Flussradweg perfekt ist. Also da gibt es ja zum Beispiel die Klassiker wie den Donauradweg oder Inntalradweg, aber auch so ein paar vielleicht ein bisschen unbekanntere wie den Murradweg oder Ybbstalradweg, die haben mich total fasziniert. Und ich bin auch jetzt gerade erst vor ein paar Wochen den Drauradweg gefahren, der mir sehr, sehr gut gefallen hat. Und das Tolle finde ich halt an Österreich, dass die Infrastruktur für Radfahrer so gut ist. Also du hast wirklich überall Bahnhöfe, was ganz wichtig ist für so eine Radtour, Gasthäuser, Supermärkte und ja, das passt einfach wunderbar und landschaftlich ist es einfach ein Traum, finde ich.
1: Sagt Reiseinfluencer und Biking-Experte Sebastian Canaves. Er tourt besonders gerne im Herbst durchs Land.
2: Erstens, weil ein bisschen weniger Leute unterwegs sind als jetzt im Hochsommer. Die Temperaturen sind auch ein bisschen angenehmer und ich liebe es, spontan zu sein.
1: Also einfach drauf losfahren und dort übernachten, wo es am schönsten ist. Das geht im Herbst natürlich auch einfacher, weil die Hotels nicht ausgebucht sind.
2: Dann natürlich die Farben. Ich erinnere mich noch zum Beispiel an den großen Ahornboden im Karwendel. Das ist ein Meer aus Orange. Das ist einfach wunderschön. Erinnert so ein bisschen an den Indian Summer in Kanada. Oder in der Südsteiermark, da ist die Weinlese. Also schöner wird's nicht.
1: Und für alle, die jetzt schon die Reiselust gepackt hat, gibt's noch ein paar Profi-Tipps.
2: Der Impuls ist immer, ich setze mich ins Auto und fahre hin. Und ich würde sagen, mach das nicht, sondern fahr mit der Bahn hin und plan von Bahnhof zu Bahnhof. Denn dann hat man halt eben diese schöne Spontanität. Wenn man noch kann und noch Zeit hat, kann man halt einfach einen Bahnhof überspringen und zum nächsten fahren und von da aus mit den Öffentlichen wieder zurück nach Hause fahren. Einfach auch ein bisschen weniger planen tatsächlich, vielleicht nur eine ganz grobe Route. Das gibt einem so ein bisschen die Freiheit, einfach da anhalten zu können und eine Nacht zu bleiben, wo man möchte. Und das ist für mich der größte Luxus am Radfahren in Österreich, dass die Infrastruktur so gut ist und ich halt jederzeit von A nach B komme und so flexibel bin.
0: Ihr wollt am liebsten nun los, lieber heute als morgen aufs Rad und durch Österreich düsen und wünscht euch noch mehr Infos und Tipps für eure Planung? Kein Problem, das könnt ihr natürlich auch alles ganz in Ruhe im Netz nachlesen auf bike.austria.info.

Der große Tom Petty mit Depending on You. Wir bleiben beim Thema Oldies hier auf der 97.1 am neuen Sonntagmittag. Ich bin Oliver Janke und geleite euch durch die Zeitreise der kleinen Yesterday Show mit einer wunderschönen Kopie der Beach Boys. Jan und Dean, die sprangen damals auch auf den Surfzug auf. Und hier ist ihr Song aus dem Jahr 1964. New Girl on School.

Musik von einem Danny ein Rockstar sein wollte, nach eigenen Aussagen. Er sah sich mehr als Musiker und Songwriter. Er mochte nämlich den exzessiven Party-, Alkohol- und Drogenstil nicht und der ständige Medienrummel waren ihm fremd. Er führte lieber ein ruhiges Familienleben. Chris Ria mit The Road to Hell.

Urban Slab von Mark King und Level 42, das war der legendäre Bassmann mit Love Games aus dem Jahr 1981. Nun kommen wir zu einem der wichtigsten Stimmen der Folkbewegung der 60er. Mit ihrer klaren, unverwechselbaren Stimme und ihrem Engagement für Frieden und Menschenrechte, Sean Baez prägte eine ganze Generation und machte Songs zu Botschaften. Hier ist sie.

fehlt durch den Sommer, warum an heißen Tagen die Energie fehlt. Im Sommer wollen viele von uns aktiv etwas unternehmen. Andere kämpfen dagegen mit der sogenannten Sommermüdigkeit. Was wir dagegen tun können, das erfahrt ihr gleich hier nach der nächsten Nummer. Die kommt von Joe's House, Games People Play.

0: Die nächste Hitzewelle rollt an und jetzt im Sommer wollen viele von uns eigentlich aktiv sein und etwas unternehmen. Andere kämpfen dagegen aber mit den sogenannten Sommermüdigkeiten. Gerrit Zienicke hat sich informiert, was dagegen hilft. Hallo Gerrit.
1: Bei hohen Temperaturen ist unser Körper konstant damit beschäftigt, die eigene Körpertemperatur stabil zu halten. Dafür erweitern sich unsere Blutgefäße und der Blutdruck sinkt, erklärt Apothekerin Andrea Späth.
2: Wir fühlen uns schlapp und haben auch weniger Energie als sonst. Bei vielen Menschen führt die Hitze auch zu Kreislaufproblemen oder zu Kopfschmerzen. Und das schlägt dann natürlich auf die Stimmung, denn gerade im Sommer wollen wir ja etwas unternehmen, wollen fit und aktiv sein.
1: Bei Hitze sollten wir unseren Körper darum möglichst gut unterstützen. Leichte Mahlzeiten in kleinen Portionen mit viel Gemüse sowie Fisch oder Geflügel zum Beispiel belasten den Kreislauf weniger als schweres Essen. Und auch für einen erholsamen Schlaf lässt sich einiges tun.
2: Die optimale Schlaftemperatur, die liegt ungefähr bei 16 bis 18 Grad Celsius. Bei hohen Raumtemperaturen sinkt die Körpertemperatur natürlich auch langsamer ab und dadurch schlafen wir schlechter ein und wachen nachts auch häufiger auf. Am besten ist es von daher, früh morgens mit kalter Morgenluft zu lüften und dann möglichst über den Tag Fenster und Rollläden geschlossen zu halten.
1: Ganz wichtig ist auch ausreichend trinken. Mindestens 2,5 Liter täglich sollten es bei einem gesunden Menschen sein.
2: Wenn es heiß ist, dann verliert der Körper nicht nur Wasser, sondern eben auch Mineralstoffe und Vitamine. 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
0: Ja, ihr wisst Bescheid, fit durch den Sommer und was können wir dafür tun, als einen echten Sommerklassiker zu spielen aus den 80ern, Laid Back und Sunshine Reggae. Ihr hört Yesterday am Sonntag auf der 97.1.

13.54 Uhr, das waren die Soul Sisters mit The Way to Your Heart. Das war die Yesterday Show. Vielen Dank, dass Sie dabei waren. Ich hoffe, wir konnten gemeinsam Erinnerungen wecken, alte Lieblingssongs wiederentdecken und Sie mit den größten Hits von gestern gut durch die Zeit am Sonntagmittag begleiten. Ich bin Oliver Janke und freue mich natürlich auch, wenn Sie beim nächsten Mal wieder einschalten. Bis dahin passen Sie gut auf sich auf, genießen Sie die Musik auch mit meinen Kollegen hier und denken Sie daran, gute Songs werden niemals alt. Machen Sie es gut und bis zum nächsten Mal hier bei der Yesterday Show am Sonntagmittag.

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1: So, wieder eine Woche vorbei und wieder eine neue Folge von Sebes Welt. Diese Woche fange ich an mit einem Titel von den Alessi Brothers, Oh Lordy, 1977. Die Alessi Brothers ist ein US-amerikanisches Pop-Duo mit den identischen Zwillingsbrüdern Billy und Bobby Alessi. Sie verkaufen 8 Millionen Platten weltweit. Billy und Bobby begannen in den späten 60er Jahren und spielten in einem der ersten Broadway-Musicals Hair. 1977 brachen sie durch mit der Single Oh Lordy. Ende der 70er Jahre waren sie auf Tournee mit Annie Gibb. Insgesamt nahmen sie 7 Alben auf. Die Brüder haben Lieder geschrieben und produziert für viele Künstler wie Paul McCartney, Christopher Cross, Frankie Valli, Michael McDonald, Whitney Houston, Richie Havens und Olivia Newton-John. Sie komponierten auch Musik für Filme wie The Main Event und Ghostbusters. Auch haben sie Backing Vocals gesungen auf Alben von John Lennon und Yoko Ono, Art Garfunkel und Sting.
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Mein zweiter Gast, John Farnham und den Titel You're the Voice 1986. John Farnham ist ein australischer Sänger. Er ist in seinem Heimatland seit Jahrzehnten einer der bekanntesten Musiker. Von 1981 bis 1984 war er Frontmann der Little River Band, mit der er 3 Alben veröffentlichte. Das 1986 erschienene Soloalbum Whispering Jack mit der Auskopplung You're the Voice wurde zu einem der größten Erfolge und verschaffte Farnham endgültig den Durchbruch. Seither war er, zusammen mit anderen bekannten Pop- und Rockgrößen, in zahlreichen Produktionen und Konzerten zu sehen, wie zum Beispiel bei der Eröffnung der Olympischen Sommerspiele 2000 in Sydney, als er gemeinsam mit Olivia Newton-John auftrat.

The Muffin Man, 1968 ist mein nächster Titel von The World of Oz. The World of Oz war eine englische psychedelische Popgruppe, die nur eine alleinige selbstbetitelte Langspielplatte 1968 herausbrachte. Die Band wurde im Januar 1968 gegründet und im Februar 1968 unterzeichneten sie einen Plattenvertrag bei Decca Records. Ihr Song The Muffin Man war ein kleiner Hit in England und in den USA und erreichte die Top 10 in einigen europäischen Ländern wie den Niederlanden und Belgien.

Und weiter geht's mit den Beach Boys und ein Titel aus 1973, Sail on Sailor. Die Beach Boys sind eine der weltweit erfolgreichsten Rockbands der 60er und frühen 70er Jahre. Sie wurde 1961 von den Brüdern Brian, Dennis und Carl Wilson, ihrem Cousin Mike Love und dem Schulfreund Alan Jardine gegründet. Bis Mitte der 60er Jahre verbuchte die Band mit Surfmusik zahlreiche Charterfolge. Als ihr Erfolg in den USA ab 1967 langsam schwand, konnte die Beach Boys in Europa ihre größten Erfolge feiern, bis sie 1974 mit dem Album Endless Summer auch in ihrer Heimat wieder erfolgreicher waren. 1988 kam mit Kokomo ein weiterer Nummer 1 Erfolg hinzu. Die Gruppe war insgesamt über 50 Jahre lang in der Top 40 der amerikanischen Billboard Charts vertreten. Die Single Sail on Sailor stammt von ihrem Album Holland, das auch wirklich in Holland in ein speziell dafür aufgebautes Studio aufgezeichnet wurde.

Berlin, Take My Breath Away 1986. Das Stück erschien als Love Theme, Liebesthema, auf dem Soundtrack zum Film Top Gun und erhielt im Jahr 1987 sowohl einen Oscar als auch einen Goldenen Globe. Take My Breath Away wurde als Single am 13. September 1986 weltweit veröffentlicht. Es verblieb in den USA eine Woche und in Großbritannien 4 Wochen lang auf Platz 1. In Deutschland erreichte das Lied Platz 3 für einen Monat, in Österreich Platz 4 und in der Schweiz Platz 2 für jeweils 14 Wochen. Der Song wurde im Oktober 1990 anlässlich der Erstausstrahlung von Top Gun im britischen Fernsehsender ITV erneut veröffentlicht und außerdem in einem Werbefilm für den Peugeot 405 verwendet. Bei der Wiederveröffentlichung landete das Lied auf Platz 3 in Großbritannien.

Billy Joel ist mein nächster Gast und sein Titel Piano Man 1973. Billy Joel ist ein US-amerikanischer Sänger, Pianist und Songschreiber. Mit 82,5 Millionen verkauften Alben ist Billy Joel einer der erfolgreichsten Solokünstler in den USA. Piano Man war Joels erster großer kommerzieller Erfolg und begründete seinen Spitznamen Piano Man. Nach einigen Angaben des Künstlers ist Piano Man eine fiktionale Erzählung über Joels eigene Zeit als Klavierspieler in verschiedenen Bars in Los Angeles nach dem Misserfolg seines Debütalbums. Billy Joel hat von 1971 bis 2001 insgesamt 13 Alben veröffentlicht. Und danach spiele ich Ihnen einen Titel von Bobby McFerrin, Don't Worry, Be Happy, 1988. McFerrins Stück wurde im September 1988 veröffentlicht. Don't Worry, Be Happy waren Worte des indischen Gurus Meher Baba. Mit das Overdubbing hat McFerrin alle Stimmen selbst eingesungen. Die vermeintlichen Instrumente in diesem Stück imitierte McFerrin allesamt mit seiner Stimme. Der Song erreichte 1988 Platz 1 in den USA, Deutschland, Österreich und Platz 2 im Vereinigten Königreich und in der Schweiz. Aber zuerst Billy Joel und The Piano Man.

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1: Beim Aussuchen von Tito kamen zufällig diese Woche drei Gruppen mit Blue im ersten Teil ihren Namen. Blue Cheer, Blue Sweat und Blue System. Ich fange an mit Blue Cheer und dem Titel Summertime Blues 1968. Blue Cheer war eine amerikanische Rockband, die ihre Blütezeit in San Francisco der späten 60er Jahre erlebte. 1968 hatte die Band ihren größten Erfolg mit Summertime Blues, Platz 14 in den USA, eine Version eines Hits von Eddie Cochran aus dem Jahr 1958. Weitere vergleichbare Erfolge blieben aus. Bands, die sich auf den Einfluss von Blue Cheer berufen, entstammen so unterschiedliche Stile wie Heavy Metal, Punk Rock, Stone Rock, Doom Metal und Grunge. Anerkennung wurde ihnen auch vom Jim Morrison zuteil, der die Band einmal als mächtigste Band, die er je gesehen habe, bezeichnete.

0: Und jetzt Blue Sweat und der Titel Hooked on a Feeling 1974. Blue Sweat war eine schwedische Popband aus den 70er Jahren. Gegründet wurde sie 1972 von Björn Skifs, einem in Schweden sehr bekannten Musiker. Die Band nahm den Song Hooked on a Feeling auf, mit dem zuvor bereits zwei andere Interpreten erfolgreich waren. B.J. Thomas im Jahr 1968 und Jonathan King drei Jahre später. Das Lied wurde zum dritten Mal ein Hit und erreichte in den USA Platz 1. In den deutschen Singlecharts erreichte der Titel Platz 22. Im gleichen Jahr gelang die Gruppe in den USA mit Never My Love noch ein Nachfolgehit, der in den Charts bis Platz 7 kam.
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meine dritte Gruppe mit Blue im Namen ist Blue System. Madonna Blue 1989. Blue System war ein Projekt von Dieter Bohlen, das er 1987 nach der ersten Auflösung von Modern Talking gründete. 1998 beendete er das Projekt. Ehemaliger Studiosänger von Bohlen versuchte sich weiterhin unter dem Namen Systems in Blue, während er selbst unter seinem eigenen Namen ein neues Album produzierte. Nach dem Sound und Genre ist das Projekt dem Eurodisco und Eurodance zuzuordnen. Das Projekt war im Vergleich zu Modern Talking weniger erfolgreich und vor allem im deutschsprachigen Raum und in Russland bekannt. Blue System stand faktisch als Synonym für Dieter Bohlen mit wechselnden Musikern und Tänzerinnen für Auftritte. Die Musik ist gekennzeichnet von charakteristischen, kräftigen Schlagzeugbegleitung und bombastischen Synthesizer-Effekten.

Und das war's dann mit Blue. Weiter geht's mit Ben. Ben E. King, Stand By Me 1961. Ben E. King ist ein US-amerikanischer Rhythm and Blues und Soul-Sänger, der als Lead-Tenor der Folkgruppe Drifters im Jahr 1959 bekannt wurde und danach seine Karriere als Solist fortsetzte. Mit There Goes My Baby feierten die Drifters einen Erfolg mit einem ersten Rang in der Rhythm and Blues Charts und einem zweiten Platz in der Pop-Hit-Parade. Nach weniger als einem Jahr verließ Ben E. King die Drifters zugunsten einer Solo-Karriere. In Oktober 1960 entstanden Spanish Harlem, The Young Boy Blues und Stand By Me. Zuerst wurde Spanish Harlem veröffentlicht, das in der Pop-Hit-Parade einen Rang 10 belegte. Größere Hit verging als Solist war Stand By Me, das in den Rhythm & Blues Charts für 4 Wochen den ersten Rang belegte. Nach einer Hitpause von rund 5 Jahren gelang ihm im 1975 mit Supernatural ein Comeback Platz 5.

Und weiter geht's mit Bobby Bloom, Montego Bay 1970. Bobby Robert Bloom war ein US-amerikanischer Sänger und Songwriter. Er war Mitglied der Doo-Wop-Gruppe The Imaginations. Er bekam die Möglichkeit, im Jahr 1969 einen Jingle für Pepsi zu schreiben und aufzunehmen. Das schaffte ihm den Weg für seinen späteren Erfolg mit Montego Bay. Er spielte auch eine Rolle als Songwriter für die Kama Sutra Buddha Labels mit Money Money für Tommy James and the Shondells und zusammen mit Jeff Berry Sunshine für die Archies. Montego Bay war eine Top-10-Hit für Bloom im September 1970 auf beiden Seiten des Atlantiks. Bloom litt leider an schweren Depressionen. Er starb am 28. Februar 1974 im Alter von 28 Jahren. Er erschoss sich offenbar während der Reinigung seiner Waffe.

0: Und dies war dann gleich mein letzter Titel für diese Woche. Es kommt noch ein kleines Stückchen Max Greger. Und dann ist die Stunde wieder vorbei. Hoffentlich hat es Ihnen wieder ein bisschen gefallen. Möchten Sie mehr Informationen über meine Radiosendung, dann gucken Sie mal auf meine Facebook-Seite Sebeswelt. Jede Woche kommen da alle Titel vorbei und auch Bilder von den Covers von den Schallplatten. Bis zum nächsten Mal. Tschüss. Auf Wiedersehen. Bleiben Sie mir gesund. Und natürlich wie immer auf Holländisch.
1: Tot.

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1: Und damit hallo und herzlich willkommen zur 1211. Ausgabe der Happy Days mit neuen Hits von gestern. In den nächsten zwei Stunden, da hören wir wieder Titel, die in genau dieser Kalenderwoche im Laufe der letzten rund 40 Jahre in die deutschen Singlecharts eingestiegen sind. Wir hören Titel, die sich nur in den britischen Singlecharts platzieren konnten, sowie Nummer 1 Hits aus aller Herren Länder. Und wer ist da heute so alles dabei? Das verrät uns Ted.
2: Hallo, heute hören wir unter anderem neue Hits von Pink, Meredith Brooks und Queen, britische Hits von Mighty War, Talk Talk und der Kane Gang und Nummer 1 Hits aus Finnland, Italien und Deutschland.
1: Ja, und die erste Formation heute, die kam auch aus Deutschland, auch wenn sie ein bisschen nach Aalmusik aus Holland klang. Die Gruppe Arabesque. Wir hatten ihren 7. und letzten Hit bei uns, der war neu im Juli 82. Das war die Band, bei der auch Sandra Lauer ihre Karriere begann. Der Titel Tall Storyteller. Tja, und die eine Band, die hatte ihren letzten Hit, die andere einen ihrer ersten. Nämlich der dritte Hit in Deutschland für die Gruppe Bananarama. Das ist der, den wir jetzt hören. Ein Neuzugang aus dem Juli des Jahres 1984. Und der heißt Rough Justice.

0: zwei legendäre Blue-Eyed Soul-Stimmen gemeinsam neu in den deutschen Singlecharts im Juli des Jahres 1995. Das waren Dusty Springfield und Daryl Hall und Wherever Would I Be.
1: 1990 veröffentlichte die amerikanische Band Cheap Trick ihren Titel Wherever Would I Be, den Diane Warren geschrieben hatte. 1995 nahmen Dusty Springfield und Daryl Hall eine Duettversion des Titels für Dustys letztes Album A Very Fine Love auf. Diese Version wurde dann im Film Während du schliefst mit Sandra Bullock eingesetzt und erreichte so in den deutschen Charts 1995 Platz 73.

Anfang des Jahres 2001 hatte sie ihren größten Hit in den deutschen Singlecharts mit dem Titel Can't Fight the Moonlight. Dies hier war der Nachfolgehit und der war neu im Juli des Jahres 2001. Das war der große Leon Rimes und das war der Hit I Need You. Und dies hier ist Pink, für sie ihr 30. Charterfolg bei uns, neu im Juli des Jahres 2012. Und der Hit heißt Blow Me, One Last Kiss.

Sie hatten 11 Hits in den deutschen Single Charts, dies hier war Hit Nummer 6. Und das war ein Neuzugang im Juli des Jahres 1996. Das waren Worlds Apart und der Titel Just Say I Said Hello. Und jetzt der vorletzte Hit bei uns für die Gruppe Blondie. 9. Juli des Jahres 99. Der Hit heißt Nothing Is Real But The Girl.

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1: Ein One Hit Wonder in den deutschen Singlecharts, 9. Juli des Jahres 2006, das waren Loco Loco und der Hit Mosquito.
2: Loco Loco war ein Projekt der Produzenten Wolfgang von Webenau und Achim Kleist. Für die Single wurde der Charakter von Loco Loco Joe Big Man kreiert. Das Ganze wurde in der TV-Animationsserie Don't Bother Me Mosquito eingesetzt. Erfolgreich wurde der Titel durch den Einsatz in den Diskotheken auf Mallorca und erreichte in den deutschen Charts 2006 Platz 67.

Der Nachfolger zu diesem Titel hier war ihr größter Erfolg in den deutschen Singlecharts Ende des Jahres 1980. Oh yeah, hieß der Titel. Dieser hier heißt Over You und war nur im Juli des Jahres 1980 der sechste Hit bei uns für die Gruppe Roxy Music. Und diese erste Gruppe mit dem Namen Queen, für sie ihr 30. Hit, der war 9. Juli des Jahres 86. Der Nachfolger zu A Kind of Magic, oder heißt Friends, Will Be Friends.

Das war unser Schlager-Schnuckelchen Jeanette Biedermann mit ihrem 12. Hit aus den deutschen Singlecharts. Nur im Juli des Jahres 2004. Der Hit heißt Hold the Line. Und diese aus England, die Gruppe The Wanted, die hatten 3 Hits bei uns. Dies hier war der 2. und der größte. Der war nur im Juli 2012 und der heißt Chasing the Sun.

0: Sie heißt Nadi Motion und dies hier war ihr zweiter Hit aus den deutschen Singlecharts. Ein Neuzugang im Sommer des Jahres 1985. Das war Nadi Motion und der Hit Let Him Go.
1: Let Him Go war die zweite Single-Auskopplung aus dem Debütalbum der amerikanischen Gruppe Nadi Motion. Geschrieben hat den Titel das Gruppenmitglied Bill Wadhams. Es war der zweite Hit der Gruppe, der die Top 40 in den USA erreichen konnte. In den deutschen Charts war es ebenfalls ihr zweiter Hit und erreichte hier Platz 41.

0: Diese Dame, die stammt aus Oregon und ist aber ihr erster und größter Hit in den deutschen Singlecharts. Das war Neuzugang im Juli 1997. Das war Meredith Brooks und das war der Hit, der heißt Bitch. Und weiter geht's mit der dritten Generation und ihrem dritten Hit. Der war noch im Juli 99 und er heißt Du bist der Sommer.
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Bisher ist die Stelle des Programms, damit wir auf Spitzenreiter aus aller Herren Länder schauen. Und los geht's heute mit der Nummer 1 aus Irland für 2 Wochen im Juli 1997. Das war Oasis mit der Frage, do you know what I mean? Und der nächste Hit genau ein Jahr später, die Nummer 1 in der Singleparade in Irland. Dies hier sind Bewitched und der Hit heißt C'est la vie. 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

0: Spitzenreiter der Singleparade in Australien, Finnland und in den USA in genau dieser Woche im Laufe des Jahres 1999. Das war Jennifer Lopez und der Hit If You Had My Love.
1: If You Had My Love war die Debütsingle von Jennifer Lopez und sie ist auch Co-Autorin des Titels. Der Song wurde in den USA intensiv im Radio eingesetzt und auf Plakaten mit verführerischen Fotos von J.Lo beworben. Die Single wurde dann ein internationaler Hit und erreichte die 1 der Charts unter anderem in Australien, Kanada und den USA.

Die Nummer 1 im Vereinten Königreich in genau dieser Woche im Laufe des Jahres 2000. Das waren die Corrs und der Hit Breathless. Und dies hier wieder Nummer 1 aus den Singlecharts aus Irland. Dort auf der Nummer 1 für 6 Wochen. Im Sommer 2002 hier sind Six und Let Me Be The One.

Dies hier ist die Stelle des Programms, handelt wir auf Spitzenreiter aus aller Herren Länder schauen. Und los geht's heute mit der Nummer 1 aus Irland für 2 Wochen im Juli 1997. Das war Oasis mit der Frage, do you know what I mean? Und dann ist genau ein Jahr später die Nummer 1 in der Singleparade in Irland. Dies hier sind Bewitched und der Hit heißt C'est la vie. 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

0: Spitzenreiter der Singleparade in Australien, Finnland und in den USA in genau dieser Woche im Laufe des Jahres 1999. Das war Jennifer Lopez und der Hit If You Had My Love.
1: If You Had My Love war die Debütsingle von Jennifer Lopez und sie ist auch Co-Autorin des Titels. Der Song wurde in den USA intensiv im Radio eingesetzt und auf Plakaten mit verführerischen Fotos von J.Lo beworben. Die Single wurde dann ein internationaler Hit und erreichte die 1 der Charts unter anderem in Australien, Kanada und den USA.

die Nummer 1 im Vereinten Königreich in genau dieser Woche im Laufe des Jahres 2000. Das waren die Corrs und der Hit Breathless. Und dies hier wieder Nummer 1 aus den Singlecharts aus Irland. Dort auf der Nummer 1 für 6 Wochen. Im Sommer 2002 sind Six und Let Me Be The One.

die Nummer 1 in den Single Charts in genau dieser Woche im Laufe des Jahres 2003 in England und in den USA. Das waren Beyoncé und Crazy in Love. Und jetzt die Nummer 1 aus Kanada und den USA in genau dieser Woche, ein Jahr später. Hier ist Fantasia und der Hit I Believe.

0: 20 solide Wochen auf der Nummer 1 der Singleparade in Italien zwischen März und August 2005. Das war Povia und der Hit I Bambini Fanno Oh.
1: Giuseppe Povia war 34 Jahre alt, er stammt aus Mailand in Italien. Sein Hit I Bambini Fanno Oh war die einzige Single-Auskopplung aus seinem Debütalbum Evviva I Pazzi. Ursprünglich sollte der Titel beim Sanremo-Festival aufgeführt werden, allerdings war er schon vorher veröffentlicht worden und dadurch vom Festival ausgeschlossen. Trotzdem belegte der Titel 20 Wochen die Nummer 1 der italienischen Charts, davon 19 in Folge, was für Italien ein bis heute bestehender Rekord ist.
0: Ja, dies hier die Nummer 1 aus den deutschen Singlecharts für 3 Wochen im Sommer des Jahres 2006. Hier sind die Sportfreunde Stiller mit dem Wunschtraum 54, 74, 90, 2006.
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0: Einer der größten Sommerhits des Jahres 2007, auf der Nummer 1 in den Singlecharts in England für 10 Wochen von Mai bis Juli. Das waren Rihanna und Jay-Z und der Hit Umbrella. Tja, und das war's dann für diesmal mit den Happy Days. Und bis zum nächsten Mal sagen wir Tschüss.
1: Und Tschüss.
2: Das war's mit Happy Days für heute. Mehr Happy Days in der nächsten Woche.

Goldrausch. Wir spielen nur die besten Golden Oldies, aber davon alle. Und alle Golden Oldies, die ich heute spielen werde, die stammen aus den Jahren 1976 und 1966.

Das waren die Trogs mit I Can't Control Myself, aber keine Angst, ich habe alles unter Kontrolle. Zumindest gehe ich mal davon aus, denn die Goldrauscher haben bisher ja eigentlich immer ganz gut funktioniert, finde ich. Und heute kann ja eigentlich überhaupt nichts schief gehen, denn die Golden Oldies, die ich heute ausgesucht habe, die stammen aus den Jahren 1976 und 1966. Schön, dass ihr dabei seid. Mein Name ist Eckhard Hannibal Heuermann. Hallo allerseits. Ich wünsche euch gute Unterhaltung und guten Empfang hier mit und bei uns bei Novum FM.

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1: Yesterplay. Ein Song von Dave Dido, Sie Wiki Mikentic. Der stand im Herbst 1966 in Deutschland auf Platz 1 und im United Kingdom auf Platz 2. Bandit.

BMNT waren das. Ja, das sagte man damals im Jahre 1966, um ein bisschen Zeit zu sparen. Dave D. Dozy, Beaky, Mick and Titch, vollständig ausgesprochen mit ihrem Hit Bandit. 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Und auch dieser Song, der zu meinen All-Time-Favorites gehört, war ein Herbsthit. Auch er platzierte sich ganz weit oben in den Charts im Herbst 1966. Das sind die Four Tops. Reach out, I'll be there.

1966, Reach Out, I'll Be There, das waren die Four Tops und da sitze ich doch in Gedanken wieder vor meinem Nordmende-Göteborg-Röhrenempfänger, habe die Heizungsanlage des Hauses als Mittelwellenantenne an das Gerät angeschlossen und kann auch tagsüber recht gut Radio Caroline und Radio London hören.

0: Was haben Reliefpfeiler und Abba gemeinsam? Nun, von hinten gelesen ändert sich gar nichts. Es wird wieder ein Reliefpfeiler und es bleibt auch bei Abba. Das war ihr Hit Dancing Queen aus dem Jahre 1976.
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0: Im Herbst 1966, da betrug die Einschaltquote im ersten deutschen Fernsehen immer samstags nach der Tagesschau, zumindest alle 14 Tage, durchschnittlich 56%. Und ich war auch einer der Zuschauerinnen und Zuschauer, die mitfieberten, wenn das Raumschiff Orion auf Raumpatrouille ging.

Und wieder hat das Raumschiff Orion eine Raumpatrouille erfolgreich beendet. Natürlich mit Cliff Alistair McLean, also mit Dietmar Schönherr am Kommandostand. Und dieser Kommandostand, ja, für den hatte man sich ja einiges einfallen lassen. Ein Bügeleisen konnte man da bewundern, einige Bleistiftanspitzer. Und die Deckenbeleuchtung, das waren ja eigentlich Plastikbecher. Das klingt jetzt sehr primitiv, war es aber gar nicht. Denn ich fand das damals und finde es auch heute noch richtig gut gelungen. Und es war auch sehr, sehr spannend. Goldrausch. Und was den nächsten Song betrifft, da mache ich es jetzt überhaupt nicht spannend. Ich sage einfach, wer die Interpreten sind und wie er heißt. Hier sind Sonny and Cher, hier ist Little Man.

0: Little Man, das war ein gemeinsames Lied des späteren Politikers Sonny Bono und der späteren Pop-Ikone Cher. Also ein Song von Sonny und Cher. Goldrausch.
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0: Gegründet unter dem Namen Chicago Transit Authority, kurz CTA, nannte sich diese Band auf Druck der gleichnamigen Verkehrsbetriebe in Chicago sehr bald in nur noch Chicago um und sie wurde immer erfolgreicher. 1976 war sie ganz besonders erfolgreich mit If You Leave Me Now.

0: Stopp, stopp, stopp. Damit liegt ihr völlig falsch, liebe Hollis, denn Goldrausch ist noch nicht zu Ende. Die zweite halbe Stunde hat gerade begonnen. Hallo allerseits.
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0: Und hier ist noch ein Song aus dem Jahre 1966. Den Kaffee, den müssen wir heute schwarz trinken, denn die Milch, die ist ausgegangen. No Milk Today von Herman's Hermits.

0: No Milk Today, ein Song von Herman's Hermits mit einer ganz besonderen Auszeichnung, denn er steht in der Liste meiner All-Time Favorites.
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0: Freundschaftsbändchen, die waren im Jahre 1976 besonders in, denn ein Schlagersänger, der trug besonders viele davon. Und der singt uns jetzt einen Schlager, es ist Wolfgang Petri mit seinem Hit Sommer in der Stadt.

0: Wolfgang Petri brachte uns im Herbst ein wenig den Sommer zurück und das machte er auch so im Jahre 1976, Sommer in der Stadt. Goldrausch. Und jetzt wollen wir mal schauen und hören, ob Cliff Richard 10 Jahre vorher, also im Jahre 1966, auch auf Deutsch singen konnte.
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0: Er konnte.
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0: 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Das an Cliff Richard.
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0: Habe ich heute schon was von den Beatles gespielt? Ich glaube nicht. Wird also Zeit. Yellow Submarine. 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

Yellow Submarine, ein schönes Kinderlied von den Beatles, das ja Ringo Starr mit seinem ja doch etwas geringerem Stimmumfang singen durfte. Goldrausch. Für etwas mehr Action in den Charts sorgte damals im Herbst 1966 die Konkurrenz der Beatles, nämlich die Rolling Stones.

Die Manhattans, kiss and say goodbye. Naja, komm, zu einer Kusshand lasse ich mich überreden. Und ansonsten sage ich jetzt goodbye. Denn das war sie ja leider schon wieder, unsere gemeinsame Stunde Goldrausch hier bei Novum FM. Heute mit Golden Oldies aus den Jahren 1976 und 1966. Macht's gut, bis zum nächsten Mal. Tschüss, bye bye, euer und ihr Eckart Hannibal Heuermann.

0: einer neuen Sommerausgabe der Archie Show.
1: Ach so, ich muss ja anzählen. Un, do, tre. Un, do, tre. Ach so, Albano, du willst das selber machen. Na gut.
2: Un, do, tre.
1: So soll's sein. Am Mikrofon Chris Necke. Hi.

Fünfmal sind sie angetreten beim Sanremo Festival und zweimal davon sind sie auf Platz 3 gekommen, unter anderem mit diesem gerade gehörten Song von 1989, Cara Terra Mia. Sie haben es mal auf die 2 geschafft mit Felicità, da hätte ich gedacht, dass es ein 1 wird, aber gut, man kann nicht immer siegen, ne? Komisch, dass die beiden nie gewonnen haben und so ziemlich die größten italienischen Stars waren, die mit den schönsten Sommersongs, aber ich habe euch noch einen Italiener mitgebracht, der was von Sommer verstanden hat, der heißt Riccardo Fogli, hatte seinen großen Durchbruch 1981, nachdem er lange bei der italienischen Band Pooh gespielt und gesungen hat. Wir hören ihn mit Malinconia. Hier hört die Artie Show.

0: Bibi Flash, mal in der Original-Maxi-Version, natürlich von Vinyl. Und ich dachte mir, wenn wir zwei Italiener hintereinander spielen können, dann können wir auch zwei Franzosen hintereinander spielen. Ich habe noch eine Maxi mitgebracht von Eric Miller. Er hat zwei bildschöne französische Sängerinnen dabei, die wahrscheinlich deswegen so süß schauen, weil ihre Augen noch nie in ein Handy-Display geschaut haben. Zumindest in der Zeit, als das Cover entstanden ist. Hier sind sie mit Nous en Rêve.
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Habt ihr schon gemerkt? Ja, deine Sommerausgabe der Abendbrief-Show. Rafaela Garda singt von einer Touristin in Santa Fe, die sich eigentlich nur die Stadt anschauen will. Doch dann lernt sie Pedro kennen. Und aus dem selbsternannten Stadtführer wird im Laufe des Liedes ihre Urlaubsliebe. Jetzt ein Song, den Paulino da Costa rausgebracht hat. Allerdings singt er nicht, sondern er steht an den Percussions. Singt Bill Champlin in Seeing is Believing.

Venditti, eine super schöne Coverversion. Das Original ist von Crowded House. Kennt das Original bestimmt, heißt Don't Dream It's Over. Wir bleiben noch ein bisschen in den frühen 90ern, auch um euch ein kleines, eigentlich fast vergessenes Sommerhitchen ins Gedächtnis zu rufen. Die Band hieß Chakademus and Players und ihre Nummer war ein Cover von Twist and Shout.

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aufgenommen in New York 1967. Pete Rodriguez mit seinem Orchester. I like it like that. An einer Stelle des Songs haben die Kinder der Musiker mitgemacht. Aber der damalige Plattenchef wollte die Kinderstimmen entfernen von der Aufnahme, weil sie für seinen Geschmack etwas zu schief gesungen haben. Aber da war es schon zu spät. Ein Radio-DJ hat die erste Pressung in die Finger bekommen, hat die Nummer im Radio gespielt und das Studio-Telefon stand nicht mehr still. Die Hörer haben den Song geliebt und der Rest ist Geschichte. Bei uns gibt es jetzt tropische Klänge von LaToya Jackson.

Der Song der Côte d'Azur von einer Stilikone Grace Jones, La Vie en Rose. Diese Sommerausgabe der Andre Show ist jetzt leider zu Ende. Ich hoffe, ihr hattet genauso viel Spaß daran wie wir. Musikzusammenstellung, die letzten 2 Stunden, Benny Blömer am Mikrofon, Chris Necke. Genießt die Sommertage. Wir

Hey, schön, dass du eingeschaltet hast und willkommen im Boogie Wonderland. Oder mit anderen Worten, hier ist wieder Funky Town, the grooviest Radio Show in deinem Radio. Am Mikrofon Thomas Kreher, hallo. Es ist die Sendung rund um den Jahreswechsel und deshalb sind wir hier bei Funky Town in Partystimmung. Einfach mal 2 Stunden alles vergessen und Spaß haben. Diesmal kein Griff in die Rare Tracks Kiste, dafür alles Tracks, die schon mal damals, als sie aktuell waren, für volle Tanzflächen gesorgt haben. Angefangen haben wir mit Boogie Wonderland, Earth, Wind & Fire natürlich. Es war der Stretch & Burn Remix aus 1999. Jetzt High Energy mit Lime. Your Love, it's Disco Time!

0: High Energy mit Dennis und Denise LePage aus Montreal, Kanada. Your Love. Der nächste Track ist eine Coverversion, aber was für eine?
1: The Only Way Is Up.
0: Jazz and the Plastic Population.

The Only Way Is Up. Frei übersetzt, kann alles nur besser werden. Das ist ja auch das, was wir uns so zurzeit denken. Jazz and the Plastic Population. Otis Clay hat das Original gemacht. Mit Lime hatten wir vorhin ja schon etwas High Energy. Auch Hit and Run Lover ist High Energy Music. Auch da hat Dennis LePage von Lime mitgewirkt. Hier ist Carol Gianni. 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

ein kleines Stück vom Paradies. Grandios rübergebracht von Change. Paradise. Der Track stammt aus dem zweiten Album der Band und das heißt Miracles. 1977, da wurde alles chic. Das ist ihre erste Single. 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

Jausa, Jausa, Jausa. Ein Ausdruck für Überraschung und Aufregung, ja. Geprägt wurde der Begriff von Ben Bernie. Der war amerikanischer Radiomoderator in den 30er Jahren. Chick hat es dann damals aufgegriffen bei Dance, Dance, Dance. Und wir können gleich weiter tanzen. You Gave Me Love. The Crown Heights Affair.

Ein Floorfiller aus dem Jahr 1980. You Gave Me Love, The Crown Heights Affair. Wir haben hier so eine kleine Disco-Party zum Jahreswechsel und ich hoffe doch nicht, dass die Lichter ausgehen, so wie damals am 13. Juli 1977 in New York. Die Tramps haben dem Ereignis ein musikalisches Denkmal gesetzt. The night the lights went out.

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Mehr Disco geht kaum noch. Man spürt förmlich den Disco-Glitter und die sich drehenden Disco-Kugeln, wie sie aus dem Lautsprecher scheinen. Casey and the Sunshine Band, get down tonight. In Europa lief es damals 1979 besser für sie als in den USA. Ich rede von Al Hudson and the Partners. You can do it!

Nur Platz 52 in den USA und B-Charts 1979. In Großbritannien aber Platz 15. You Can Do It, Al Hudson and the Partners. Die haben dann später als One Way weiter gemacht und sind auch heute noch auf der Bühne aktiv. Zum überwiegenden Teil gab es bislang Disco aus den USA, hier bei Funky Town. Jetzt bleiben wir in Europa. Genauer gesagt Disco aus Frankreich. From East to West. Voyage.

From East to West. Voyage aus Frankreich. Ja, eine Reise, die wäre jetzt nicht schlecht, aber das ist alles nicht so einfach im Moment. Im Gegensatz zur zweiten Stunde Funky Town, die kommt gleich ganz easy aus dem Lautsprecher. Unsere Disco-Party geht weiter mit unter anderem Donna Summer, Dan Hartman und den Weather Girls. In dieser Stunde noch Denise Williams und I've Got the Next Dance. Bis gleich! 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

Sommer. Unsere Jahreswechsel-Disco-Party geht weiter. Wir kommen in der zweiten Stunde Funky Town, natürlich mit mir, Thomas Kreher. Hallo! Am Anfang dieser Stunde lassen wir mal die Ladies ran. Donna Summer war am Start. Rumor has it. Anfang der 80s wechselten Sister Sledge aus der Chick-Organisation rüber zu Narada Michael Warden als Produzenten. Das erste Album von ihm produziert hieß All American Girls. Hier ist der Titeltrack.

in den USA in Beatcharts Platz 3, Belgien Platz 6, Niederlande Platz 8 und in Deutschland immerhin Platz 27. All American Girls, Sister Sledge. Ab sofort ist die Funky Town Hüpfburg wieder mal geöffnet. Betreut natürlich und traditionell von Stacy Lattisaw. Jump to the Beat.

0: Jump to the Beat, Stacy Lattisaw. 13 Jahre war sie alt, als der Track 1980 veröffentlicht wurde. Sue Kramer gehörte ebenso wie Donna Summer zum Ensemble der deutschen Version des Musicals Hair. Sue hat eigentlich überwiegend Schlager gesungen, aber sie hat es auch mal mit Disco versucht. Hört sich so ein bisschen an wie Marianne Rosenberg. Das ist aber kein Wunder, denn die Musik wurde von den gleichen Autoren geschrieben wie viele Marianne-Songs. Joachim Haider und Christian Heilburg. Letztere ist übrigens Gregor Rotschalk, früher Moderator bei Rias Berlin. Hier ist Sue Kramer, You've Got the Power.
1: Und das Ganze nochmal mit Schwung.

Großbritannien gab es damals Gold für Colonel Abrams. Trapped. Sein großer Hit aus 1985. Zurück in die 70s. 1979. Damals ein großer Disco-Kracher, wurde später auch öfter gecovert. Im Original bekommt er von Loretta Holloway Unterstützung. Der Dan. Dan Hartman, Relight My Fire.

0: war 6 Wochen an der Spitze der US Dance Charts. Dan Hartman, Relight My Fire. Darf natürlich nicht fehlen in der Funky Town Jahreswechsel Disco Party. Auch der nächste Track stammt aus dem Jahr 1979. Delegation aus Birmingham. Put a little love on me.
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Wie? So heißt das Album, wo fast alle Hits von Delegation enthalten sind. Put a Little Love on Me ist natürlich auch dabei. Gerade gehört bei Funky Town, The Grooviest Radio Show in deinem Radio. Es ist die Jahreswechsel-Disco-Party und das Motto ist ganz einfach. You should be dancing, the Bee Gees.

It's the BB&Q Band. Starlet aus dem grandiosen Debütalbum von 1981. Der Track hat für die BB&Q Band ein ungewöhnliches Tempo, deswegen passt er vorzüglich in unsere kleine Disco-Party. Bis auf Platz 1 schafften Mel und Kim 1987 es, und zwar mit dem hier. Respectable.

Nicht nur in Deutschland, auch in der Schweiz, Niederlande, Belgien, Finnland, Australien und Neuseeland sowie Großbritannien eine Nummer 1. Melon Kim, Respectable. Leider dauerte die Karriere der beiden Ladies nicht ganz so lange. Mel verstarb 1990, sie wurde nur 24 Jahre alt. Jetzt wird's schwergewichtig, soll heißen, jetzt kommen die Weather Girls. Was soll ich sagen? It's raining men!

0: Zwei Stunden Funky Town sind schon wieder rum. Ging richtig schnell, fand ich. Zuletzt gehört The Weather Girls mit It's Raining Men.
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0: Dort noch einmal die Playlist, den Track of the Day und alles rund um die Show. Das alte Jahr ist vorbei und das neue steht vor der Tür. Ich wünsche euch alles Gute für das neue Jahr, vor allem Gesundheit. Das kann man ja in diesen Zeiten besonders gut gebrauchen. Gleich noch Do You Wanna Funk mit Patrick Cawley und Sylvester. Keep it funky, allzeit good times. Sagt Thomas Krier, euer Mr. Funky Town. Passt auf euch auf. Tschüss, bis zum nächsten Mal.

0: Sonntagabend, kurz nach 22 Uhr. Und nun das hier.
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0: Eine maximale Love Time erwartet das uns geneigte Hörerohr. Darauf darfst du dich freuen. Musik von Alice Moyet, John Wade, Kirk Robin, Terence Trent D'Arby, der sich heute im Übrigen Sananda Maitreya nennt, Shadi und Victor Laszlo. Und das Beste an der Sache, heute alles extra lang, eben maximal. Deine Love Time heute am 26. Juli.

Jade und davor Viktor Laszlo. Es gibt Abende, die fühlen sich an wie ein Espresso im Vorbeigehen, kurz, stark und schon vorbei. Und dann gibt es Abende wie den heutigen. Heute gönnen wir der Musik etwas, das sie im Radio nur noch selten bekommt. Zeit. Denn in der heutigen Lovetime-Ausgabe laufen heute ausschließlich Maxi-Versionen. Falls du jetzt denkst, Maxi, was? Keine Sorge. Eine Maxi-Single war früher so etwas wie die Luxusausgabe eines Songs. Nicht 3 Minuten rein, Refrain fertig, sondern 6, 7 oder manchmal sogar 10 Minuten Musik. Mit längeren Intros, zusätzlichen Instrumentalpassagen, überraschenden Breaks und oft ein Finale, das im Radio normalerweise schon längst ausgeblendet worden wäre. Eigentlich schade, denn gerade diese Version, sie erzählen eine Geschichte, lassen einen Song atmen und nehmen dich mit auf eine kleine Reise. Im normalen Radioprogramm haben sie kaum noch eine Chance. Zu lang, zu ungewöhnlich, zu wenig Platz zwischen Nachrichten, Wetter und der nächsten Uhr. Heute Abend gelten andere Regeln. Mach es dir gemütlich, lehn dich zurück und entdecke vielleicht den ein oder anderen Lieblingssong ganz neu in einer großen, extra langen Version. Schön, dass du da bist. Extra lang nun John Waite, Missing You. 7 Minuten Musik aus dem Jahr 1984. Vorher Dennis Edwards, ebenfalls aus dem Jahr 1984. Gab es 1993 auch von M. People. Das waren die mit One Night in Heaven oder auch Moving On Up, Don't Look Anymore.

John Wade, Missing You. Kannst du dich noch an Yazoo erinnern? Don't Go, Nobody's Diary. Das war Anfang der 1980er. Yazoo, das waren Alison Moyet und Vince Clark. Der Vince Clark, ich sag nur Depeche Mode, Erasure und eben Yazoo. 1983 trennten sich Alison Moyet und Vince Clark. Alison Moyet trat fortan solo auf. Hier ein Song aus dem Jahr 1986. This is Love.

Marriage Bernita, Love is a Battlefield, die Liebe ist ein Schlachtfeld, eine Nummer 1 in Australien, die Niederlanden und Belgien, im Übrigen 1984 mit einem Grammy Award for Best Female Rock Vocal Performance ausgezeichnet. Heute in deiner Lovetime nur extra lange Tracks, nicht die gewöhnlichen Versionen, die zumeist im Radio laufen. Nein, die sogenannten Maxi-Versionen, Extended Mixes, Special Mixes oder wie auch immer sie heißen mögen. Es gibt Künstler, die schreiben Hits und dann gibt es Menschen wie Mitch Ure, die schreiben Musikgeschichte. Der Mann ist Schotte, würde man bei dem Namen nicht zwingend drauf kommen. Er feierte seine größten Erfolge als Sänger von Ultravox oder als Solokünstler in den 1980ern. Von Fade to Grey mit Visage über Vienna und Dancing with Tears in My Eyes bis hin zu seinem Solo-Hit If I Was. Alle Songs, die man auch im Jahr 2026 noch kennt. Gemeinsam mit Bob Geldof rief er 1984 das Hilfsprojekt Band 8 ins Leben. Gemeinsam schrieben sie Do They Know It's Christmas. 6 Minuten 45 Sekunden nun mit Ure, If I Was.

Love Time. Heute am 26. Juli. Jimmy Cliff war das. Extra lang. Nicht die Sendung an sich, aber die heutigen Songs. Nur ausgesuchte, ganz feine Maxis. Es geht unweigerlich in Stunde 2 deiner Love Time. In der kommenden Stunde, darauf darfst du dich freuen. Dein Horoskop. Nun für dich, Gino Vanelli, Wild Horses. Bis gleich.

Wir sind angekommen in Stunde 2 deiner Love Time. Wir warten heute mit extra langen Tracks auf. Solltest du jetzt erst eingeschaltet haben, es könnte ja sein, selbst schuld. 60 Minuten Love Time, die hast du bereits verpasst. Das kann passieren, ist aber nicht die feine Art. Nächsten Sonntag bitte pünktlich einschalten, 22 Uhr. Vielen Dank, wir sind Fleetwood Mac, Little Lies.

bei uns ein schnuckeliges Horoskop von unserer Franziska. Heute geht es ums Reisen, ums Verreisen. Klar, das ist gegenwärtig ein, vielleicht sogar das Thema, denn wir sind mitten in der Urlaubs- bzw. Ferienzeit. Widmen wir uns nun ein musikalisches Missverständnis. Cock Robin, das war kein Sänger, das war eine Band. Der Leadsänger Peter Kingsbury. Nun gut, mit diesem Namen kann man nicht zwingend einen Blumentopf gewinnen. Tolle Songs haben sie gemacht. Just Around the Corner und zum Beispiel diesen hier. When Your Heart Is Weak.

0: is Weak im sogenannten Dance Mix. 6 Minuten 31 Sekunden. Man sagt ja, Reisen bildet. Wobei, wer schon mal mit nassen Socken im Zelt stand oder am Flughafen festgestellt hat, dass der Reisepass noch auf dem Küchentisch liegt, der weiß, Reisen kann auch ganz schön demütig machen. Trotzdem gehört das Unterwegssein einfach zum Sommer dazu. Egal ob Fernreise, Kurztrip oder Balkonien. Jetzt schauen wir mal, wohin die Sterne dich heute schicken. Hier ist das Reisehoroskop für die ersten 4 Sternzeichen. Widder, Stier, Zwillinge und Krebs.
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2: Wenn die Ferne lockt. Wenn einer eine Reise tut, dann gibt es was zu lachen. Der Actionheld schrottet sein Reisegefährt am Baum. Ein Gemütsmensch schleppt kistenweise Mitbringsel an. Anderen frisst der Hund die Verpflegung weg. Und der Nächste schrumpft sich auf der Reise gesund. Besser hat's da der Luxusreisende im schwimmenden Palast. Außer es gibt Theater mit seiner Affäre. Widder. Motorradreise beinhart. Ob auf der Route 66 in den USA oder mit dem Feuerstuhl durch die Dolomiten. Widder wollen einen heißen Reifen fahren und legen sich kampfeslustig mit allem an, was sich auf der Straße tummelt. Sie pochen auf das Recht der Rücksichtslosen. Aber ein Tanklastfahrer war stur und der Widder musste in den Wald abbiegen. Bloß blöd, dass da kein Weg war. Stier. Alle Neune auf Busreise. Der Kegelverein schunkelt gemütlich in aller Bequemlichkeit über ländliche Straßen nach Südfrankreich. In vertrauter Runde genießt der Stier Kellereibesichtigungen samt Weinproben und Direktverkauf. Für die Rückfahrt muss ein Anhänger gemietet werden, weil der Reisebus so viele volle Flaschen nicht fasst. Zwillinge. Studienfahrtstress. Stadt, Land, Fluss spielen Zwillinge praktisch auf ihrer Rundreise durch touristisch noch unerschlossene Wissensgebiete. Der Reiseleiter braucht schon am zweiten Tag Baldrian-Pastillen und einen 4er-Pack neuer Akkus für das Notebook, weil der neugierige Zwilling mehr fragt, als Mensch und Maschine verkraften können. Krebs. Familienausflug auf 11 Rädern. Das Wohnmobil ist die Basisstation. Von da aus geht es auf romantische Radtouren über holländische Straßen mit Kanalblick. Vater vorneweg, Tochter auf dem Nachlaufrad, das Nesthäkchen im Kindersitz, dann die Zwillinge auf eigenen Rädern und als Schlusslichtglucke kommt Mutter samt Gepäckträger mit Hund und angefressenem Proviant.
0: Die nächsten 4 Sternzeichen: Löwe, Jungfrau, Waage und Skorpion nach Kleimi Fischer.

0: Manche planen ihren Urlaub monatelang durch, andere steigen einfach ins Auto und fahren los. Hauptsache, der Tank ist voll und das Navi hat gute Laune. Aber vielleicht wissen die Sterne heute sogar besser als jedes Reisebüro, wohin der Weg führt. Also, Koffer zu, Sonnenbrille auf und weiter geht's mit dem Reisehoroskop. Jetzt für Löwe, Jungfrau, Waage und Skorpion.
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2: Löwe. Königliche Kreuzfahrt. Der Luxusliner lässt keine Wünsche offen und auch die verwöhntesten kleinen Prinzen finden hier noch Highlights. Das Casino unter Deck, Kaiserwetter auf der Sonnenterrasse, dramatisches Mitmachtheater oder Liebesaffären der Clubschiffreisenden und jeden Abend ein Galadinner unter schwankenden Kronleuchtern. Jungfrau. Billigreise als Sparurlaub. Mit dem Spezial-Europa-Ticket kann die Jungfrau kontoschonend im Schnellzug nach Frankreich, Polen oder Dänemark fahren. So reist man wirtschaftlich und wer dann noch in der Jugendherberge übernachtet und den Ausflug mit der jährlichen Heilfastenkur verbindet, der ist nach der Reise fast reicher als vorher. Waage. Schon wieder auf Hochzeitsreise. Lebenslang Flitterwochen gibt es auch für beziehungsgesüchtige Wagen nicht. Aber wunderschöne Kompromisse. Sie fahren in harmonischer Zweisamkeit im Auto mit Liegesitzen und herzchenbedruckten Innenjalousien durch die lieblich malerische Toskana in die Hochzeitssuite mit Frühstück im Himmelbett. Skorpion. Teuflische Eisenbahnfahrt. Wenn es furchterregend zischt, raucht und dampft, dann kann sich der Skorpion auf eine gefährliche Höllentour begeben. Aber nur, wenn genügend düstere Vorstellungskraft dabei vorhanden ist. Bei Licht besehen reist er nämlich mit der alten Dampfeisenbahn durch viele lange, dunkle Tunnel der schweizerischen Gebirgslandschaften.
0: Die letzten vier Sternzeichen für Schütze, Steinbock, Wassermann und Fische, die gibt es gleich nach Chicago. Along comes a woman.

0: Die schönsten Reisen beginnen manchmal gar nicht am Flughafen, sondern mit einer ganz spontanen Idee, ein neues Ziel, ein kleiner Umweg oder einfach ein Ort, an dem man für einen Moment den Alltag vergisst. Genau dorthin wollen wir jetzt gemeinsam schauen. Hier kommt der letzte Teil unseres Reisehoroskops für Schütze, Steinbock, Wassermann und Fische. Viel Spaß beim gedanklichen Kofferpacken.
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2: Schütze. Großspurige Pilgerreise. Den Jakobsweg mit 7 Meilenstiefeln bewältigen will der Schütze. Und das nicht nur einmal. Immer dasselbe höhere Ziel im Blick, aber jedes Mal eine andere Region als Ausgangsposition. So lernt er Land und Leute am besten kennen und läuft als Wanderprediger dem Fernweh davon und dem religiösen Ideal hinterher. Steinbock. Auf die harte Wandertour. Derbe Stiefel an den Füßen, den schweren Rucksack mit eiserner Ration auf dem Rücken und schroffe Steilwände vor Augen. So quält sich der Steinbock gern auf Schusters Rappen über die Alpen. Schritt für Schritt, von Fels zu Fels. Mit Geduld, Spucke und Blasenpflaster. Je mühseliger, desto besser. Wassermann. Verrückte Flugreise. Zum in die Luft gehen findet der Wassermann den langweiligen Alltag, packt rasch seine Reisetasche, düst schnurstracks zum nächsten Hangar und chartert einen Kleinflieger. Sein Gepäck hat er am Boden vergessen, der Sprit wird knapp und er verwechselt ein Knöpfchen beim Anschnallen. Hui, das war der Schleudersitz. Fische. Segeltörn zum Sterben schön. Von wundervollem Schaukeln auf den Wellen hat ein Fisch geträumt, wollte sich vom Winde verweht über das Meer treiben lassen bis ins Südseeparadies. Herb enttäuscht ist er aus der Fantasiereise erwacht, hat sich über der Reling fast die Seele aus dem Leib gekotzt und wollte lieber tot sein als seekrank.
0: Am kommenden Sonntag hier bei uns ein neues Horoskop.

das war sie, deine Love Time. Heute am 26. Juli. Wir hören uns wieder am 2. August. Unfassbar. Bis dahin, hab eine gute Zeit mit Urlaub, mit Ferien oder aber ohne. Ich freue mich auf den nächsten Sonntag. Bis dahin, komm gut durch die Nacht. Gutes Nächtle. Tschüss.